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3: Erinnert an den Ort, den Louis und Häuptling Twisted Hair, ein Vorfahre von Joseph, besucht haben. TP. Das klingt nach einer Anspielung auf einen Kernmythos der Nez-Percé, der von vielen Völkern in der Nordwestregion geteilt wird und sich auf seit Ewigkeiten bestehende Verbindungen mit mysteriösen Gestalten bezieht, die sie Himmelsmenschen nennen. Chief Joseph hatte seinem Volk nie zuvor als Militärführer dienen müssen. Seine Rolle war eher die eines geistlichen Oberhauptes oder Stammesältesten. Trotz seiner fehlenden militärischen Erfahrung führte Chief Joseph sein Volk nach seiner Rückkehr von dieser mysteriösen Pilgerreise in einen der größten taktischen Rückzüge der Geschichte, in dessen Verlauf sie in 13 Gefechte oder Scharmützel mit mehr als 2000 Kavallerie- und Artilleriesoldaten unter Befehl von General Howard verwickelt wurden. 3. Depesche von General Oliver Howard an Colonel Nelson Miles in Fort Keogh, August 1877. Joseph und seine Leute sind unseren Truppen entkommen und er setzt gegenwärtig seinen Rückzug in Richtung British Columbia fort. Ich werde niemals die Passage vergessen, durch die er sich in das Clark Basin nahe Heart Mountain rettete. Er schien durch den Berg selbst zu ziehen, vermittels des trockenen Flussbettes, das sonst einen Gebirgsstrom führt und zu beiden Seiten von so steilen Wänden eingeschlossen ist, dass es schien, als durchquerte er einen riesigen, ungleichmäßig gebauten Eisenbahntunnel. Meinen Kundschaftern zufolge war hier nur wenige Tage zuvor noch Wasser hindurchgeflossen. Ich hatte Truppen bei Heart Mountain stationiert und sie entsprechend instruiert. Sie hielten sich bereit und erwarteten Joseph und seine Leute. Aber bei Tagesanbruch erschien im Osten eine gigantische Säule aus Rauch oder Staub. Im Glauben, Josephs gesamte Gruppe sei auf irgendeine Weise an ihnen vorbeigekommen, nahmen meine Männer zu Pferd die Verfolgung auf und ließen die Mündung des Passes unbeobachtet zurück. Als sie fort waren, führte Joseph sein Volk aus dem Berg heraus. Am nächsten Tag strömte an dieser Stelle bereits wieder ein Fluss. Wir nehmen an, dass Joseph bei Sitting Bull Zuflucht suchen will. Er reist mitsamt Frauen, Kindern und Verwundeten mit einer Geschwindigkeit von etwa 40 Kilometern am Tag. Aber er passt seine Gangart der unseren an. Wir werden unser Tempo auf etwa 20 Kilometer am Tag drosseln und er wird seine Geschwindigkeit ebenfalls verringern. Bitte schneiden Sie ihm mit allen Ihnen zu Gebote stehenden Soldaten in einer Diagonale den Weg ab und geben Sie mir augenblicklich Nachricht, sobald Sie ihn festgesetzt haben. Dann werde ich mit meinen Männern in einem Gewaltmarsch zu Ihnen stoßen. Verifiziert, TP. 4. Der Wendepunkt aus Sicht von Oberst Miles, dem Befehlshaber, der Josephs Rückzug ein Ende setzte. Als unsere Verfolgung einen verzweifelten Punkt erreicht hatte, begegneten unsere Truppen einem Gebirgsbewohner, einem uns bekannten Mann, der seit Jahrzehnten in dieser Gegend lebte und Leberfresser Johnson genannt wurde. Johnson, der von sich sagte, er sei vertraut mit den indianischen Gebräuchen und dem, was er als die Quelle von Josephs Kraft bezeichnete, führte uns in einem Gewaltmarsch über einen Umweg zu einer Stelle in den Bear Paws, von der aus wir Josephs Rückzug in Richtung Norden unterbinden konnten. Nach 11 Wochen, in denen er nicht eine Schlacht gegen diese bei weitem überlegenen Truppen verloren hatte, fand Chief Joseph sich nur knapp 50 Kilometer vor der kanadischen Grenze, die für ihn und sein Volk die Freiheit bedeutet hätte, in den Bear Paw Mountains im Norden Montanas eingekesselt. Nach einem 5-tägigen Gefecht waren nur noch 87 seiner Krieger am Leben. Um das Wohl der verbleibenden 350 Frauen und Kinder nicht aufs Spiel zu setzen, entschloss sich Joseph zur Kapitulation.

0: verifiziert, Tipi. 5. Rede Chief Josephs anlässlich der Kapitulation gegenüber General Howard. 5. Oktober 1877. Als Captain Woods Schilderung von Josephs Kapitulation verifiziert. Falls gestattet, würde ich an dieser Stelle gern eine persönliche Reaktion einfügen. Es scheint sich hierbei um eine klare Mythologisierung, das heißt Ausschmückung von Chief Josephs tatsächlichem heldenhaften Kampf zu handeln. Wir sollen glauben, dass eine Pilgerreise zu einer totemistischen Gottheit, vielleicht einem der Himmelsmenschen, die weiter vorne erwähnt wurden, Joseph die Kraft verlieh, durch Berge zu ziehen und wandernde Rauchsäulen zu erschaffen, um die Feinde seines Volks irrezuleiten. Anscheinend bezieht er sich auf denselben oder einen ähnlichen Ort, den Lewis auch besucht hat, wo es zu der halluzinogenen Begegnung gekommen ist, von der er Jefferson geschrieben hat und der sich angeblich in der Nähe von Twin Peaks befindet. Ich möchte hiermit zu Protokoll geben, dass ich von Natur aus säkular und skeptisch eingestellt bin. Berichte oder Andeutungen über übernatürliche Phänomene sind grundsätzlich leichter in die Welt zu setzen als zu überprüfen. Insbesondere wenn es um Vorgänge geht, die mehr als 150 Jahre zurückliegen. Wo, bitteschön, ist die wissenschaftliche Erklärung? Tipi. So endete der letzte Krieg zwischen den Vereinigten Staaten und einem Indianervolk. Joseph sprang von seinem Pferd, warf sich seine Decke über, richtete sich, sein Gewehr im Arm, aus der gebeugten Haltung, in welcher er zugehört hatte, kerzengerade auf, ging mit einem Gesichtsausdruck, der eher stillen Stolz spiegelte, als herausfordernd zu wirken, auf General Howard zu und bot ihm in einer Geste der Unterwerfung sein Gewehr dar. Obgleich sein Englisch gut war, kommunizierte Joseph, um von seinem eigenen Volk besser verstanden zu werden, über einen Dolmetscher mit Howard. »Sagen Sie General Howard, dass ich sein Herz kenne. Was er mir zuvor gesagt hat, trage ich in meinem Herzen. Ich bin des Kämpfens müde. Unsere Häuptlinge sind tot. Die alten Männer sind alle tot. Mein Bruder, der die jungen Männer anführte, ist tot. Es ist kalt. Wir haben keine Decken. Unsere Kinder frieren sich zu Tode. Einige aus meinem Volk sind in die Berge geflüchtet. Und sie haben keine Decken und nichts zu essen. Niemand weiß, wo sie sind. Vielleicht erfrieren sie gerade. Ich erbitte etwas Zeit, um nach meinen Kindern zu suchen und zu sehen, wie viele ich finden kann. Vielleicht finde ich sie unter den Toten. Hört mich an, meine Häuptlinge. Ich bin müde. Mein Herz ist krank und traurig. Ich habe gekämpft. Aber vom augenblicklichen Stand der Sonne an gelobe ich. Ich will niemals wieder kämpfen.
1: 6. Bekanntgabe von General Howards Adjutanten Captain Charles Erskine Wood. Joseph und 400 seiner Leute wurden in unbeheizten Eisenbahnwaggons nach Fort Leavenworth gebracht, wo sie 8 Monate lang in einem Kriegsgefangenenlager festgehalten wurden. Im darauffolgenden Sommer wurden die Überlebenden in Zügen in ein Reservat nach Oklahoma verbracht, das im Grunde nichts anderes als ein Konzentrationslager war. Zu diesem Zeitpunkt war bereits über die Hälfte der Nez Perce von Epidemien dahingerafft worden. Während der folgenden 31 Jahre kämpfte Chief Joseph für die Belange seines Stammes und traf sich mit 3 verschiedenen Präsidenten, um ihnen seinen Standpunkt darzulegen. Captain Erskine Wood, ein aufrechter Mann, der stets zu seinem Wort stand, versuchte, ihnen zur Gerechtigkeit zu verhelfen. Nach seinem Ausscheiden aus der Armee arbeitete er in Portland als Anwalt und kämpfte darum, die Angelegenheit dem Kongress zu Gehör zu bringen. Schließlich gelang es ihm, das notwendige Geld aufzubringen, um mit Joseph nach Washington zu fahren, wo dieser sein Anliegen persönlich vortragen konnte.
0: Verifiziert. TP. Die Notlage der Nez Perce. Bei unserer Ankunft hatte Oberst Miles bereits 2-mal mit Joseph konferiert. Er hatte ihm dabei das feste Versprechen gegeben, dass Joseph und sein Volk nach einer Kapitulation in ihr eigenes Land zurückgebracht würden. Da Miles das versprochen hatte, war es die unwiderrufliche Bedingung einer jeden Kapitulation. Er musste die Nez Perce in ihr ursprüngliches Land zurückführen.
1: All seine Ausflüchte, dass es nur zu ihrem Besten sei, wenn er es nicht tue, dass die Weißen sich an ihnen rächen würden, dass es zu einem weiteren Indianerkrieg kommen werde, zerstörten, wenn es für sich genommen auch gute Gründe sein mochten, ganz eindeutig das Vertrauen der Indianer und verstießen gegen die Bedingungen der Kapitulation. General Howard beauftragte mich damit, Chief Joseph als Kriegsgefangenen im Lager zu arretieren und dafür zu sorgen, dass er gut behandelt wurde, aber nicht fliehen konnte. Ich ließ Chapman das dem Häuptling übersetzen, nickte dem Häuptling höflich zu und versuchte ganz generell einen freundlichen Anschein zu erwecken. Ich bat ihn, mich zu begleiten, und er trat sogleich an meine Seite, worauf wir uns auf den Rückweg machten. Als wir an seinem Zelt angekommen waren, teilte ich ihm mit, ich würde ihn persönlich wieder abholen. Ich wünschte ihm viel Glück und verließ ihn mit den Worten, die Zeit der Sorgen möge nun hoffentlich beendet sein. Es muss festgehalten werden, dass Joseph nach indianischem Brauch nicht für seine übrigen Häuptlinge gesprochen hatte. In jener Nacht flüchtete Chief Whitebird mit seiner Familie und einigen seiner Gefolgsleute und stieß endlich in Kanada zu Sitting Bull. General Howard beharrte darauf, dass Joseph, indem er diese Flucht zugelassen hatte, die Bedingungen der Kapitulation zunichte gemacht habe und die Regierung daher nicht mehr verpflichtet sei, die Indianer in ihr Land zurückzubringen. General Howard und ich waren in diesem Punkt stets unterschiedlicher Ansicht. Er gab an, für das Festlegen der näheren Bedingungen gar nicht befugt zu sein. Das sei ganz allein Sache des Kriegsministers und des Präsidenten, und zudem habe Joseph die Absprache gebrochen, indem er Whitebird erlaubt habe zu flüchten. Ich hielt diese Argumentation nie für stichhaltig, und ich tue es noch immer nicht. Bevor er das Lager verließ, sagte mir Johnson, der Bergmensch, dass der weiße Mann im Gebiet der Nez Percé mächtige Medizin erweckt habe, indem er die vielen Chief Joseph gegebenen Versprechungen gebrochen habe. Daher, so sagte er, werde für die Menschen, die das gestohlene Gebiet der Nez Percé beansprucht und besiedelt hatten, der Tag der Abrechnung kommen. 7. Rede von Chief Joseph in der Lincoln Hall, Washington D.C., 1879. Alles verifiziert. Eine tiefgreifendere Definition von Freiheit lässt sich kaum vorstellen. T.P. Ein Appell für Frieden und Gleichheit. Inmut Toyalatlat, Chief Joseph vom Stamme der Nez Percé Indianer, spricht in der Lincoln Hall, Washington City, D.C., 14. Januar 1879. Chief Joseph wandte sich in der Washingtoner Lincoln Hall an ein mit Kabinettsmitgliedern, Diplomaten und Kongressabgeordneten vollbesetztes Auditorium. Fast anderthalb Stunden lang sprach er über die Geschichte seines Volkes, die gebrochenen Versprechen und die Not und den Schrecken, denen die Nez Percé ausgesetzt sind. Die Niederschrift von Josephs wortgewaltiger und bewegender Rede wird als freies Lehrmaterial vertrieben durch Indian Rights Association Philadelphia, Pennsylvania. Meine Freunde, ich wurde gebeten, Ihnen mein Herz zu offenbaren. Ich bin dankbar für diese Gelegenheit. Es bedarf nicht vieler Worte, um die Wahrheit zu sprechen. Die weißen Menschen sollen mein Volk verstehen. Manche von ihnen glauben, ein Indianer sei ein wildes Tier. Ich werde ihnen von meinem Volk erzählen, und dann können sie entscheiden, ob ein Indianer ein Mensch ist oder nicht. Ich glaube, wir könnten uns viel Ärger und viel Blutvergießen ersparen, wenn wir unsere Herzen häufiger öffneten. Es bedarf nicht vieler Worte, um die Wahrheit zu sprechen. Mein Name ist Inmut Toyalatlat, der Donner, der über die Berge zieht. Ich bin Häuptling des Volkes Wallamwatkin vom Stamme der Chutepalu oder Nez Percé. Ich wurde vor 38 Wintern geboren. Vor mir war mein Vater Häuptling. Er starb vor einigen Jahren. Er hinterließ einen guten Namen auf der Erde. Die ersten weißen Männer ihres Volkes, die unser Land betraten, hießen Lewis und Clark. Sie brachten viele Dinge mit, die unser Volk noch nie gesehen hatte. Sie sprachen offen und ehrlich. Und unser Volk bereitete ihnen ein großes Fest zum Zeichen, dass unsere Herzen freundlich waren. Sie machten unseren Häuptlingen Geschenke. Und unser Volk machte ihnen Geschenke.
0: Wir besaßen viele Pferde und gaben ihnen so viele sie brauchten. Und sie gaben uns dafür Gewehre und Tabak. Alle Angehörigen der Nez Percé wurden zu Freunden von Lewis und Clark. Unsere Häuptlinge lehrten sie, mit dem großen Geist über die Geheimnisse unseres Landes zu sprechen. Mit diesem Segen zeigte sich mein Volk damit einverstanden, dass sie durch unser Land zogen und gelobte, niemals Krieg gegen den weißen Mann zu führen. Dieses Versprechen haben die Nez Percé nie gebrochen. Unsere Väter gaben uns viele Gesetze, die sie von ihren Vätern bekommen hatten. Diese Gesetze waren gut. Sie besagten, dass wir allen Menschen so begegnen sollten, wie sie uns begegneten. Dass wir nie als Erste einen Handel brechen sollten. Dass es unehrenhaft sei, zu lügen. Dass wir immer nur die Wahrheit sagen sollten. Dass es eine Schande sei, wenn ein Mann dem anderen sein Land wegnehme, ohne dafür zu bezahlen. Man lehrte uns daran zu glauben, dass der große Geist alles sieht und hört und dass er nie vergisst. Dass er im Jenseits dem Geist eines jeden Mannes ein Zuhause geben wird, das seinen Taten entspricht. War er ein guter Mann, so wird er ein gutes Zuhause haben. War er ein schlechter Mann, so wird er ein schlechtes Zuhause haben. Daran glaube ich und daran glaubt auch mein gesamtes Volk. Will der weiße Mann mit den Indianern in Frieden leben, so kann er in Frieden leben. Es braucht keinen Streit zu geben. Behandelt alle Menschen gleich. Gebt ihnen dieselben Gesetze. Gebt ihnen allen die gleiche Möglichkeit zu gedeihen und zu leben. Alle Menschen wurden vom großen Geist erschaffen. Er hat mir sein Herz offenbart. Wir sind alle Brüder. Die Erde ist die Mutter aller Menschen. Und alle Menschen, die auf ihr leben, sollen dieselben Rechte haben. Eher könnte man erwarten, dass alle Flüsse rückwärts fließen, als dass ein Mann, der als freier Mann geboren wurde, sich einpferchen und das Recht verweigern lässt, zu gehen, wohin er will. Ich habe die großen weißen Häuptlinge ihres Volkes gefragt, woher sie das Recht nehmen, dem Indianer zu sagen, dass er an einem Ort bleiben soll, während er zusehen muss, wie die weißen Männer gehen, wohin sie wollen. Sie können es mir nicht sagen. Ich verlange nur so behandelt zu werden, wie jeder andere behandelt wird. Wenn ich schon nicht in meine Heimat zurückkehren kann, dann gebt mir wenigstens ein Zuhause in einem Land, in dem mein Volk nicht so rasch stirbt. Wenn ich an die Verhältnisse denke, in denen wir leben, wird mir das Herz schwer. Ich sehe, wie Männer meines Volkes als Kriminelle behandelt, von Land zu Land gejagt oder wie Tiere niedergeschossen werden. Wir verlangen nur, als Menschen anerkannt zu werden. Lasst mich ein freier Mann sein, der reisen, arbeiten und Handel treiben kann, wo er möchte, der die Religion seiner Väter ausüben kann, der für sich selbst sprechen, denken und handeln kann. Und ich werde alle Gesetze achten oder mich der gerechten Strafe unterwerfen. Wenn der weiße Mann den Indianer so behandelt, wie er seinesgleichen behandelt, dann wird es keine Kriege mehr geben. Dann werden wir alle Brüder desselben Vaters und derselben Mutter sein. Dann gibt es nur einen Himmel über uns, nur ein Land um uns herum und eine Regierung für alle. Dann wird der große Geist, der über uns wacht, lächelnd auf dieses Land blicken und Regen schicken, um die Blutflecken wegzuwaschen, die die Wunden meiner Brüder auf dem Antlitz der Erde hinterlassen haben. Auf diese Zeit wartet und hofft das Volk der Indianer. Und für sie betet es. Inmut Toya Latlat, Chief Joseph. Anmerkung des Archivars. In einer quälend langsamen Erwiderung auf Josephs Appell wurde seinem Volk 6 Jahre später gestattet, von dem Indianerterritorium in Oklahoma in ein Reservat im Nordosten von Washington zu ziehen. Als sie dort angekommen waren, entdeckten die Nez Percé, dass sie gezwungen sein würden, inmitten der kläglichen Restbestände 11 anderer Stämme zu leben. Joseph und den Angehörigen seines Volkes war es nicht vergönnt, ihre Heimat in Wallawa Valley jemals wiederzusehen.
1: Joseph verschied 1904 mit 64 Jahren im Staat Washington. Seinem Arzt zufolge starb er an gebrochenem Herzen. Fazit: In Josephs mysteriöser Pilgerreise, die er vor dem Rückzug antrat, wiederholt sich die Erfahrung der Visionssuche, die Meriwether Lewis an dem Ort bei den großen Fällen und den Zwillingsbergen gemacht hatte. Ist es möglich, dass sowohl Lewis als auch Chief Joseph dort irgendeine Begegnung, körperlicher, metaphysischer oder anderer Art, mit dem großen Geist, der über uns wacht, hatten? Und falls ja, handelte es sich um ein unmittelbares Zusammentreffen? Oder war dazu eine Reise zu einem heiligen Ort notwendig, der in der alten Karte der Nez-Percé markiert war, die Lewis gezeigt wurde? Zu diesen faszinierenden Anomalien oder Zufällen möchte ich selbst etwas beisteuern. Meine Recherche zu dem in Captain Woods Bericht Leberfresser Johnson genannten Bergmenschen hat ergeben, dass es sich dabei um den Mann handelt, auf dem die von Robert Redford gespielte Figur in Jeremiah Johnson von 1972 beruht. Übrigens ein ausgezeichneter Film. Nach einem Leben in der Wildnis starb der wahre Johnson 1900 in einem Heim für Kriegsveteranen in Santa Monica, Kalifornien. 1974, also kurz nachdem der Film herauskam, was sicherlich kein Zufall war, wurde sein Leichnam nach Cody, Wyoming, umgebettet, wo ein Denkmal die Grabstätte kennzeichnet. Eine letzte Beobachtung. Nach der Kapitulation von Chief Joseph prophezeite Johnson, Captain Ernest Wood, aufgrund der Behandlung der Nez-Percé durch die Armee werde der Tag der Abrechnung kommen. Ich vermute, dass die Art und Weise dieser Abrechnung im Verlauf des Dossiers enthüllt werden wird. Tipi. Die Stadt Twin Peaks. 1. Owl Cave. Da wir nun in die Zukunft springen, müssen wir zunächst einmal lernen, zwischen Mysterien und Geheimnissen zu unterscheiden. Mysterien sind älter als die Menschheit. Sie umgeben uns und erfüllen uns mit Neugier und Staunen. Geheimnisse sind das Werk von Menschen, eine heimliche und oft heimtückische Methode, Macht zu erlangen, zurückzuhalten oder auszuüben. Man sollte das eine nicht mit dem anderen verwechseln. Im Folgenden habe ich einige schwer zu entziffernde handschriftliche Einträge abgetippt, um die Lesbarkeit zu erleichtern. Das Augenmerk des Archivars richtet sich im Weiteren auf die Geschichte und Entwicklung der Stadt Twin Peaks. Die folgenden Ausschnitte sind augenscheinlich einem originalen, handgeschriebenen Tagebuch entnommen. Der Verfasser und der geschilderte Vorfall ließen sich nicht verifizieren, doch es scheint sich bei dem Tagebuch um das Werk eines niederträchtigen und kriminellen Subjekts zu handeln. Neue Einträge sind anstelle eines Datums nur durch einen Spiegelstrich markiert. Papier und Tinte lassen sich zweifelsfrei auf den Zeitraum zwischen 1875 und 1880 datieren. TP. 6 Tage nördlich von Spokane. Haben einen guten Lagerplatz an einem breiten Fluss mit starker Strömung gefunden. Sind bei der Suche nach Seifengold auf Spuren von größeren Goldvorkommen gestoßen. Haben Zelt und einen Unterstand aus Kiefern aufgebaut, von denen gibt's hier ziemlich viele. DB ist dabei, das Land zu vermessen. Werden uns bald beim Grundbuchamt eintragen lassen. Keine Ahnung, wo DB das gelernt hat, aber er weiß, was er macht. 1 Woche haben wir nach dieser Mine gesucht. Die ist ganz bestimmt nicht dort, wo sie auf der Karte eingezeichnet ist, die wir dem Kerl im Yakima abgeknöpft haben. Eine Höhle mit Goldadern so dick wie Kabel, hat er gesagt. Nichts davon zu sehen. Aber auf der Karte sind ein paar Wegzeichen, die wir schon gefunden haben. Also ist der, wo sie gezeichnet hat, und wir wissen, dass das nicht war, weil er meinte, er hätte sie von einer Rothaut bekommen, auf jeden Fall schon mal hier gewesen. Denver Bob meint, die Höhle ist wohl absichtlich nicht richtig eingezeichnet, damit sie nicht jeder Trottel gleich auf den ersten Blick findet. Das hier ist eindeutig Rothautland. Sind noch keiner begegnet, aber haben in diesen Wäldern schon eine Menge verrückte Scheiße gesehen. Vogelscheuchen, komische Steinhaufen und hoch oben so vierbeinige mit Leder bespannte Holzpodeste. Denver Bob meint, das sind Gräber oder irgendwelche religiöse Scheiße. Kann sein. Auf 2 von denen lagen Leichen, zusammengeschrumpelt wie Mumien, die Augen und alles schön sauber von Geiern rausgepickt, von denen wir auch schon viele gesehen haben. Haben noch für 3 Wochen Vorräte und es gibt hier Wild und im Fluss Fische. haben ungefähr 1300 Hektar abgesucht, ohne was zu finden. Aber DB meint, wir müssen Geduld haben. Also machen wir weiter. Gibt eine Menge Höhlen oben in den Bergen. Und früher oder später finden wir schon die richtige. Haben was gefunden, wissen aber noch nicht was. Könnte die Mine sein. Eine tiefe Höhle mit vielen Gängen drin. Oben in den Hochwäldern, 1,5 Kilometer östlich vom Lager, am Fuß von einem Hügel. Vor der Öffnung sind Bäume und vor dem Eingang sind Steine. Also wollte wohl jemand verhindern, dass sie gefunden wird. Haben am Eingang eins von diesen komischen Podesten entdeckt. So haben wir sie gefunden. Keine Leiche drauf, aber jede Menge Rothautscheiß. Astbündel, Kräuter, irgendwelche Kleintierknochen. Nicht so wirklich schlau, das genau vor der Höhle aufzustellen, aber was soll man von Rothäuten schon erwarten?

0: Haben fast den ganzen vermaledeiten Tag gebraucht, um die ganzen Steine wegzuräumen und sind fix und fertig. Die Bi hat versucht, den Kompass zu benutzen, damit wir die Stelle markieren können. Hat aber nicht geklappt. Die verdammte Nadel hat sich immer nur im Kreis gedreht. Die Bi meinte, das bedeutet, es muss irgendein Metallvorkommen in der Nähe geben. Und das wäre ein gutes Zeichen. Da wurde es schon dunkel. Aber obwohl wir so am Ende waren, konnte Denver Bob es nicht abwarten. Goldfieber nenne ich das. Und ich hatte es ja auch. Wir haben unsere Laternen angemacht und Denver Bob ist zuerst rein. Hat höllisch gestunken. Wir sind durch einen langen Gang, der sich so geschlängelt hat. Vielleicht 30 Meter tief rein. Kein Gold im Felsen. Jedenfalls hier nicht. Sieht aber aus, als wäre der Gang gegraben worden. Beile oder Meißel vielleicht. Stockfinster hier drin. So, der Gang endet in einer scheißgroßen Kammer. Konnten die Decke trotz Laternenlicht nicht sehen. So groß ist die. Eine natürliche Höhle, vermuten wir. Bob ist mit seiner Lampe ganz dicht an die Wand auf der einen Seite, ich auf der anderen. Kein Gold. Aber die Bi hat mich zu sich rübergerufen und wir haben beide unsere Lampen hochgehalten. Auf seiner Seite ist die ganze Wand voll mit so Malereien, nenne ich's mal. Bunt. Nicht bloß ein einziges Bild, sondern so ein Krickelkrakel. Komische Formen und Symbole. Irgendwie primitiv. Stammt eindeutig von Rothäuten. Und was die malen, ist echt für'n Arsch. Macht für uns überhaupt keinen Sinn. Ich zieh die Karte aus Jacke mal raus. Und da sind tatsächlich auch die Zeichen drauf. Wir glauben also, wir sind auf dem richtigen Weg. Aber wer zum Teufel soll schon wissen, was der Scheiß bedeutet? Gold ist da keins drin, das steht mal fest. Denver Bob hat mit ein bisschen Kleinholz ein Feuer angemacht. Und ich male ein paar von diesen Zeichen in mein Notizbuch. Zwei Gestalten, eine groß, eine klein. Zwei Berge. Regen. Oder ein Wasserfall. Vielleicht ein See. Ein paar Kreise drumrum. Einer, der wie die Sonne aussieht. Der andere könnte der Mond sein. Ein Feuerzeichen. Ein Kreis von was, was Bäume sein könnten. Ein Zeichen kommt ein paar Mal vor. Könnte ein Vogel sein, aber wer weiß. Das Ganze sieht aus wie das verdammte Gekritzel von einem Kind. Würde uns eine Menge Ärger ersparen, wenn diese Rothäute anständig unsere Sprache lernen und ihren Scheiß einfach aufschreiben würden. Was zum... Verdammt, irgendwas hat da drin gekrischen und ist aus der Dunkelheit auf uns zugeflogen, wie vom Teufel gejagt. Wir sind den ganzen Weg nach draußen gerannt, hätte mir fast den Schädel an der Wand eingerannt. Die Bi hat seine verfluchte Laterne fallen lassen. Das Ding war direkt hinter uns. Wir haben seinen verdammten Atem im Nacken gespürt. Als wir draußen waren, hat man die Hand vor Augen nicht gesehen. Das Ding ist über unsere Köpfe geflogen und wir haben uns auf den Boden geworfen. Bestimmt ein Vogel. Vielleicht eine Fledermaus. Die Bi meint eine Eule. Das war dann aber die größte verschissene Eule, die ich je gesehen habe. Und ich muss sie wirklich nicht wiedersehen. Haben unser Lager näher an den Flussrand verlegt, weil aus der Höhle so ein komisches Pfeifen und Gestöhne kam. So hat sich's angehört. Die Bi meinte, das sind Stimmen und hat Schiss bekommen. Ich habe gesagt, es könnte der Wind sein, um ihn zu beruhigen, aber da glaube ich auch nicht dran. Immer wenn ich einschlafen will, sehe ich die Augen von diesem Ding. Was komisch ist, weil ich sie in der Höhle, glaube ich, nicht gesehen habe. Aber wenn ich jetzt meine Augen zumache, sehe ich, wie sie mich anstarren. Bin aufgewacht und Denver Bob war weg. Hat sich scheinbar einfach in der Nacht aus dem Staub gemacht. Seine Sachen sind alle noch da. Sogar sein Gewehr. Und ohne die Spencer ist er noch nie wohin gegangen. Dann passe ich wohl für ihn drauf auf. Scheiß drauf. Ich hab noch meinen Kompass und ich kenn den Weg. Mach mich pronto auf den Weg nach Spokane zurück. In Agent Coopers Notizen zum Fall Laura Palmer bin ich auf die Beschreibung eines ähnlichen Ortes in der Nähe von Twin Peaks namens Owl Cave gestoßen. Tipi. Anmerkung des Archivars. Dieses Tagebuch stand zwischen vielen anderen Büchern in der Bibliothek des Freimaurertempels von Spokane. Den Aufzeichnungen der Freimaurer zufolge war es 1879 von Holzfällern an einem verlassenen Lagerplatz gefunden worden, in einer an den verdorrten Überresten eines verhungerten Maultiers hängenden Satteltasche. Menschliche Leichen fand man nicht. Am Sattel hing ein Spencer-Gewehr mit den in den Schaft geschnitzten Initialen DB, das aber irgendwann verloren ging. Die Karte aus Yakima, von der in diesen Einträgen die Rede ist, wurde nicht gefunden. Auf dem Tagebuch steht kein Name, aber ein Einwohner von Spokane erinnert sich, die Satteltasche an einem Pferd gesehen zu haben, das einem Mann namens Wayne Chance gehörte, einem zwielichtigen Herumtreiber von außerhalb des Territoriums, der häufig mit einem zweiten, als Denver Bob Hobbs bekannten Mann unterwegs war. Keiner von beiden wurde jemals wiedergesehen, was in der Gemeinde als leicht zu verschmerzender Verlust betrachtet wurde. Die erwähnte Höhle habe ich inzwischen als Owl Cave identifiziert. Sie liegt in den Bergen östlich von Twin Peaks, in dem Waldgebiet, das heute als Ghostwood National Forest bekannt ist. Den Ureinwohnern war sie schon lange bekannt, aber da Lewis sie nirgends erwähnt, scheint dies das erste Mal gewesen zu sein, dass Siedler darauf stießen. In geologischer Hinsicht ist sie Teil einer ausgedehnten Kette von Lavaröhren, die auf allerdings seit langem ruhende Vulkanaktivitäten in der örtlichen Gebirgskette zurückzuführen sind. Weite Teile der Höhle sind bis heute unerforscht. Ein weiterer Hinweis darauf, dass der Archivar gut mit der Gegend vertraut ist. Tipi. Weshalb das Tagebuch letztlich in einer Freimaurerloge landete, statt in einer Gemeindebibliothek oder bei einer historischen Gesellschaft, ist ungewiss. Vielleicht stellten sie eigene Nachforschungen an. Die Freimaurer wurden recht früh in der Gegend ansässig, wodurch hier, wie an vielen weiteren Orten im Laufe der Jahrhunderte, Gerüchte über ihre Beteiligung an seltsamen, uralten Ritualen aufkamen. Interessanterweise ist das Symbol, dessen sich die Loge der Erzfeinde der Freimaurer, die bereits erwähnten Illuminaten, am häufigsten bedient, eine Eule. Das ist verbürgt, Tipi. 2. Im Abholzwahn. Mit der Ankunft der Zivilisation begann die unaufhaltsame Ausbeutung des Landes durch seine Bewohner. Beim Folgenden scheint es sich um einen frühen Leitartikel einer nicht identifizierten Zeitung zu handeln, höchstwahrscheinlich der Spokesman Review aus Spokane, aber ein Autor wird ebenso wenig benannt wie die Zeitung. Tipi. Die rasante Ausbreitung der regionalen Industrie im Laufe der vergangenen Jahrzehnte ist eine uns wohlbekannte Geschichte. Und die dahinter steckende Erfolgsingredienz, der unsere Gesellschaft den Fortschritt zu verdanken hat, kein streng gehütetes Mysterium. Jeder angetrunkene Wirrkopf aus dem nächsten Saloon kann die Geschichten von der Tapferkeit, dem Schneid und der Stärke der Pioniere herunterbeten. Die ungeschminkte Wahrheit ist, wie meist, eine bitterere Pille. Die Plünderung der lebendigsten und allgegenwärtigsten natürlichen Ressource, ein Akt der Gewalt, begangen an den üppigen grünen Wäldern, die unserer Landschaft eine Zierde sind. Man stelle sich einen Mantel aus derart tiefen, satten Wäldern vor, der sich erstreckt, soweit das Auge reicht. Das war das Arkadien, das unsere Vorfahren in dieser Region empfingen. Und mit Dollarzeichen in den Augen fielen sie mit Seilwinden, Haken und Bandsägen über die Wälder her wie ausgehungerte Wiedergänger, die sich an einem Hochzeitsbankett laben. Die Ausbeutung dauert unvermindert an. Was habgierige Männer nicht von Hand ernten konnten, haben sie der Natur durch Willkür und Achtlosigkeit geraubt. Vergessen wir ebenfalls nicht, dass in der Zeit vor dieser Holzusse der in dieser Gegend prosperierende Fellhandel innerhalb dreier Generationen den örtlichen Biber- und Wieselbestand auf einen Bruchteil seiner einstmals beträchtlichen Größe reduziert hat. Zu dieser traurigen Bilanz kommen noch das anhaltende Gold- und Silberfieber hinzu, welche die Region bis heute fest im Griff haben. Der Moment ist gekommen, an dem wir innehalten und uns fragen sollten, was können wir tun, um diese gedankenlose Jagd nach dem schnöden Mammon zu bremsen und die wertvollen Schätze unserer Region zu erhalten? Vor einigen Jahren hat die Eisenbahngesellschaft Northern Pacific Railway dem deutschstämmigen Holzbaron Friedrich Weierhäuser über 400.000 Hektar unserer prachtvollen Wälder verkauft. Indem sie vielen unserer Brüder Arbeit gegeben und sie nach allem, was man hört, anständig behandelt haben, während sie die Industrialisierung in den entlegensten Winkeln unseres Staates kühn vorantrieben, haben die Holzbarone sich selbst, aber auch den Banken vieler unserer kleinen, aber feinen Gemeinden die Taschen gefüllt. Doch sollten wir uns nun in der Morgenröte dieses neuen Jahrhunderts nicht die Frage stellen, zu welchem Preis? Ein einschlägiger Fall ist die Misere, die unlängst eine aufstrebende ländliche Gemeinde nördlich von Spokane befiel, Dort in Twin Peaks gerieten zwei konkurrierende Sägewerke auf gegenüberliegenden Ufern des Flusses, die es beide gewohnt waren, ihr Holz an den Mann zu bringen, in einen erbitterten Wettstreit. Zwei Häuser, Packard und Martell, ungleich an Würdigkeit, sandten ihre Lakaien in Scharen aus, um den Fluss mit ihrer Ausbeute zu füllen, und schlugen dabei die Hügel in der Umgebung kahl. Die Packards und die Martells gehörten zu den bedeutendsten Gründerfamilien von Twin Peaks, TP. Der Wasserlauf wurde dadurch so nachhaltig mit Stämmen verstopft, dass der Rückstau 11 Kilometer weit bis zu den bekannten Wasserfällen reichte und den Fluss unterhalb von ihnen für Boote und Schiffe nahezu unbefahrbar machte. Diese hölzerne Pattsituation hielt 2 Wochen vor und widerstand jedem Lösungsversuch der beiden Unternehmen. Und dann, eines für die Jahreszeit ungewöhnlich warmen Winterabends, an dem ein herrlich anzusehendes Nordlicht Farben in den Himmel malte, wie sie die Einwohner dieser Gegend ihren Worten nach nie zuvor gesehen hatten, Kobaltblau und Zinnoberrot zählen für gewöhnlich nicht zu Auroras Farbpalette, entsprang ein verhängnisvoller Funke. Die meisten führen es auf einen Trockenblitz aus einem vorüberziehenden Sturm zurück. Andere Zeugen behaupten, Feuersäulen seien vom Himmel herabgestiegen. Doch was auch immer der Ursprung war, das Resultat blieb dasselbe. Die unbewegliche Flotte von Tannen und Kiefern ging rasch in Flammen auf. Wie in einer düsteren biblischen Prophezeiung brannte der Fluss auf Kilometer hin sichtbar 7 Tage und 7 Nächte lang. Man sagt, der funkelnde Widerschein sei von den benachbarten Bundesstaaten und selbst vom angrenzenden Kanada aus am Horizont zu sehen gewesen. Als Wind aufkam, griff das Feuer auf beide Ufer über. Die unglücklichen Einwohner, die nur über eine kleine freiwilligen Feuerwehr verfügten, um die Feuersbrunst niederzukämpfen, mussten hilflos zusehen, wie die Flammen die zundertrockene Böschung hinaufkrochen und nichts als Zerstörung zurückließen. Mehr als die Hälfte der Holzbauten in Twin Peaks, einer Gemeinde zählebiger Pioniere, Kaufleute und Siedler, kaum 3 Jahrzehnte alt, mussten verloren gegeben werden. 6 Menschen starben in den Flammen, ebenso wie zahlreiche Nutztiere und damit die Lebensgrundlage vieler Einwohner. Erst am 8. Tag fiel endlich starker Regen und setzte dem Großbrand ein Ende. Die einzig positive Auswirkung war, so könnte man sagen, die vollständige Zerstörung des Holzes, das den Fluss verstopft hatte. Doch zu welchem Preis? Wie es der menschlichen Natur entspricht, wiesen im Nachhinein viele Finger eifrig in viele verschiedene Richtungen, um einen Schuldigen auszumachen. Die Folgen werden unsere Gerichte zweifellos noch jahrelang beschäftigen. Einige zögerten nicht einmal, die Misere einem Fluch anzulasten, der, so geht die Sage, von einem Medizinmann über dieses Land verhängt worden sein soll, als die Regierung es den Ureinwohnerstämmen fortnahm. Doch es gibt da einen noch schädlicheren Fluch, der die Menschheit seit Anbeginn plagt und bei dem es sich weit eher um die Ursache handeln dürfte. Jene Bestie namens Gier, die, wenn sie gelegentlich auch schlummert, doch im Herzen eines jeden Menschen haust. Der verstorbene Häuptling Joseph stellte einmal die Frage, wie der weiße Mann in diesem Land zu überleben gedenke, wenn einzig die Liebe zum Geld seine Brust erfülle. Die schwerste Schlacht, die wir im Angesicht der Zukunft unseres jungen Staates und unserer Nation schlagen müssen, wird die zwischen dieser hungrigen Bestie in unserem Inneren und den gütigeren Engeln unserer Natur sein. Wenn Häuptling Joseph damit recht hatte, dass wir alle dem großen Geist gehören und aufmerksam lauschen müssen, wenn der große Geist spricht, wird es dann eines Tages zu spät sein, um einen anderen Weg in die Zukunft einzuschlagen? Anhand mir zugänglicher Quellen habe ich verifizieren können, dass die zuvor geschilderten Ereignisse am 24. Februar 1902 vor der damals noch nicht eingemeindeten Stadt Twin Peaks tatsächlich stattgefunden haben. Das sich im Fluss stauende Holz fing Feuer und die Flammen sprangen aufs Ufer über. Die Zahl der Toten erhöhte sich später auf 8, als 2 weitere Opfer einige Tage darauf ihren Verletzungen erlagen. Tipi. 3. Andrew Packard. Der folgende Artikel erschien im Mai 1927 in der ersten 2-wöchentlich erscheinenden Zeitung der Stadt, der Twin Peaks Gazette.
1: Twin Peaks Gazette, Washington, Nummer 18, 5. Jahrgang, 14. Mai 1927.
0: Aus einem Frühlingszeltlager unserer hiesigen Pfadfinderschar wurde ein größeres Abenteuer, als sich die sechs Burschen und Gruppenleiter Dwayne Milford, 21, erhofft hatten, als sie vor 2 Wochen ihre Rucksäcke schulterten und sich ins Hinterland aufmachten. Den folgenden Bericht hat der Pfadfinder erster Klasse Andy Packard, 16, nach ihrer Rückkehr eigens für die Gazette zu Papier gebracht. Unser sonderbarer Zeltausflug von Andrew Packard. Wir machten uns am frühen Freitagmorgen auf den Weg, folgten für etwa 20 Kilometer dem Wanderpfad nach Ghostwood hinauf und bogen dann am Fat Trout Stream links ab. Wir steuerten unseren üblichen Lagerplatz an, wo wir das Wochenende damit verbringen wollten, zu angeln, die Gegend zu erkunden, um weitere Verdienstabzeichen zu erlangen. Es war ein schöner Frühlingstag und das Wetter sah vielversprechend aus. Tagsüber nicht zu warm, nachts kühl, aber nicht zu kalt. Nachdem wir Rast gemacht und ein stärkendes Mittagsmahl zu uns genommen hatten, folgten wir dem Fluss nach Norden und erreichten um 15 Uhr unser Lager am Ufer des Big Pearl Lake. Wir bauten die Zelte auf, sammelten Feuerholz und schwammen zur Erfrischung eine Runde im See, der noch ziemlich kalt war, das kann ich Ihnen sagen. Einige von uns, darunter auch der Verfasser dieser Zeilen, wollten mit den Unternehmungen des Wochenendes unsere Campingabzeichen komplettieren. Wir hatten eine Liste mit Aufgaben bei uns, die wir abarbeiten mussten, um vor Ende des Jahres die Abzeichen Stern, Leben und Adler zu erringen, was in freundschaftlicher Konkurrenz geschah. Wir teilten uns in 2 Gruppen auf, und während die erste Gruppe sich daran machte, Holz zu sammeln und das Abendessen vorzubereiten, führte Gruppenleiter Milford den Verfasser und 2 meiner Mitpfadfinder auf einem steil ansteigenden Weg tiefer in die Wälder hinein. Da wir darauf spekulierten, die Bedingungen für eines der Abzeichen zu erfüllen, die darin besteht, nach dem Aufschlagen des Lagers weitere 300 Höhenmeter zu überwinden, führte Gruppenleiter Milford uns einen steilen Hang östlich des Lagers hinauf. Der Aufstieg erforderte Geduld und Umsicht, da wir einem ausgetretenen Pfad folgten, der sich in einer Steigung von 7 bis 10 Grad in den Wald hineinschlängelte. Nachdem wir den Gipfel erreicht hatten, betraten wir über einen Weg, von dem Gruppenleiter Milford sagte, es handle sich um einen alten Indianerpfad, einen Bestand dicker Bäume auf einem langen und breiten Plateau. Kurz vor einer Lichtung trug er uns auf, den Kompass abzulesen und den Ort auf der Karte einzutragen, die wir als Teil unseres Abzeichens erstellten. Das war die erste Merkwürdigkeit, die uns begegnete. Keinem von uns gelang es, unseren Standort zu bestimmen. Die Nadeln hüpften wie wild von einer Seite zur anderen. Meine drehte sich förmlich im Kreis und wollten einfach nicht zum Stehen kommen. Gruppenleiter Milford sagte, er habe dies an derselben Stelle schon bei einem früheren Ausflug beobachtet und wir sollten uns darüber keine Gedanken machen. Vermutlich irgendein magnetisches Störfeld, vielleicht von Mineralablagerungen in der Nähe. Wir betraten die Lichtung, auf der wir eine Rast einlegen wollten. In ihrer Mitte standen einige Bäume im Kreis, die wir als Platanen bestimmten. Es waren keine erwachsenen Bäume, eher halbwüchsige, 12 an der Zahl, aber alle ungefähr gleich hoch. Es lag ein seltsamer Geruch in der Luft, wie brennendes Öl von einem festgefressenen Motor mit einem Hauch Schwefel darin. Ich bemerkte eine kleine Pfütze zähen, schwarzen Schlamms in der Mitte des Baumkreises, die ich als den Ursprung des Geruchs ausmachte, der uns aufgefallen war. Wir mutmaßten, dass es sich wohl um ausgetretenes Erdöl oder Ähnliches handeln musste. In Coopers Fallaufzeichnungen ist von einer ähnlichen Stelle die Rede, einem Ort namens Glastonbury Grove. Ich habe alle Karten mit eingezeichneten Bodenschätzen sondiert. In der angesprochenen Gegend sind keine Erdölvorkommen bekannt. Tipi. Nachdem wir nur wenige Augenblicke in dem Kreis gestanden hatten, klagten Rusty und Theo über Schwindelgefühle und Gruppenleiter Milford ließ uns aus dem Kreis heraustreten und ging mit uns an den Waldrand. In diesem Moment schob sich von Westen eine sich rasch fortbewegende dunkle Wolkenbank über das Plateau. Es sah ganz nach einem Sturm aus, obwohl für diesen Tag keiner vorausgesagt war, und wir warfen unsere Regenponchos über. Wie Sie sicher wissen, sind Pfadfinder stets auf alle Eventualitäten vorbereitet. Um uns herum wurde es merklich dunkler. Es wurde auch viel kälter. Mein Thermometer zeigte einen Temperaturabfall von mehr als 5 Grad an, und dann kam ein starker, böiger Wind auf, der die Bäume um uns herum schüttelte. Ich schaute zurück und bemerkte, dass sich im dichten Gehölz auf der anderen Seite des Baumkreises etwas zu bewegen schien. Gruppenleiter Milford war der Meinung, es sei wohl das Beste, zum Lagerplatz zurückzukehren. Ich sagte, es könnte auch der Wind gewesen sein, der die Bäume bewegt habe. Er stimmte zu, sagte aber ruhig, da in der Gegend gelegentlich Bären, Wölfe und mitunter sogar Pumas gesehen würden, sei Vorsicht in diesem Fall besser als Nachsicht. Gruppenleiter Milford, sollte ich hinzufügen, bleibt stets und unter allen Umständen ruhig. Und ich bin mir sicher, dass er eines Tages nicht mehr nur Pfadfinder, sondern auch viele andere Menschen führen wird. Wir gingen den Hang hinunter in Richtung des Lagers, als es zu regnen begann. Ich hörte ein seltsames Pfeifen, das aus den Wäldern über uns kam. Und als ich die anderen darauf aufmerksam machte, hörten sie es auch. Ich konnte es keiner mir bekannten Vogelstimme zuordnen, was mich überraschte, da ich bereits das Abzeichen Überleben in der Wildnis habe, was genaue Kenntnis der örtlichen Flora und Fauna verlangt.

Gegen 17 Uhr waren wir zurück im Lager und durften feststellen, dass unsere Mitpfadfinder in vorbildlicher Weise auf den plötzlichen und unerwarteten Sturm reagiert hatten. Unsere gesamten Vorräte waren in Sicherheit gebracht worden und wir zogen uns in das größere der beiden Zelte zurück, während es in Strömen regnete. Ich begab mich ebenfalls zu den anderen, doch erst nachdem ich draußen ein Regenmesser aufgestellt hatte. Der Wolkenbruch, der uns unablässig attackierte, nahm bald sintflutartige Ausmaße an und rüttelte und schüttelte unsere Zelte erbittert durch. Donner grollte, und als wir durch die Zeltklappe spähten, sahen wir Blitze den finsteren Himmel erhellen. Das Gewitter kam auf uns zu. Die Oberfläche des Pearl Lake tanzte unter den hämmernden Tropfen. Wir vertrieben uns die Zeit, indem wir den anderen von unserer Wanderung berichteten. Gruppenleiter Milford zündete eine Coleman-Laterne an und unterhielt uns mit einer lokalen Geistergeschichte, die sich um die Owl Cave und einen einarmigen Mann drehte. Doch als Sherm, unser jüngster Pfadfinder, in sichtliche Unruhe geriet, entschied er sich klugerweise, ihr schillerndes Ende zu unterschlagen. Ich kannte diese Geschichte schon von einem früheren Zeltlager und kann bezeugen, dass es zwar ein spannendes, aber unheimliches Ende ist. 2 Stunden später hatte der Regen kaum nachgelassen. Und es wurde klar, dass wir unser Abendmahl ohne ein Feuer würden zubereiten müssen. Wir breiteten Dosenfleisch, Ölsardinen und einige übrig gebliebene Sandwiches zwischen uns aus. Unsere improvisierte Mahlzeit erfuhr einen angenehmen Höhepunkt, als Gruppenleiter Milford uns eröffnete, dass er eine 6er-Packung Knee-High Orangenlimonade für uns mitgebracht und die Flaschen nach unserer Ankunft zum Kühlen in den Fluss gelegt hatte. Wie es seiner umsichtigen Art entspricht, hatte er für jeden von uns eine eingepackt und nicht eine Sekunde an sich selbst gedacht. Ich erklärte mich freiwillig bereit, die Flaschen zu holen, zog meinen Poncho an und ging zu der Stelle am See, die Gruppenführer Milford mir genannt hatte. Ich bemerkte, dass die Sonne bald untergehen würde, wobei es durch die schweren Gewitterwolken ohnehin schon beinahe stockdunkel war. Ich fand die Orangenlimonade, wo Gruppenführer Milford gesagt hatte, durch einen Steinkreis vor dem aufgewühlten Wasser geschützt. Als ich die letzte Flasche aus dem See zog, schlängelte sich unvermittelt ein Blitz aus den Wolken und schlug in die Krone einer hochaufragenden Douglas-Tanne am Ufer ein, keine 50 Meter von dort, wo ich stand. Als ich aufschaute, erhaschte ich im Widerschein des Blitzes einen Blick auf eine Gestalt, die am Waldrand stand, nicht weit von der Stelle entfernt, an welcher der Blitz die Tanne versenkt und kurzzeitig ein Feuer in ihrer Krone entfacht hatte. Auch wenn das Bild rasch verschwand, schien es sich um einen Mann gehandelt zu haben. Er wirkte extrem groß, nach meiner Schätzung deutlich über 2 Meter. Was er anhatte, konnte ich in der Finsternis nicht erkennen. Woran ich mich am deutlichsten erinnere, ist, dass er mich direkt ansah. Sein Blick war von einer seltsamen Intensität, so als würden seine Augen von innen her leuchten. Der Blitz, der viel näher bei ihm als bei mir eingeschlagen hatte, schien ihn nicht im geringsten erschreckt zu haben. Ebenso wenig wie meine Anwesenheit. Die hohe Tanne neben ihm, die ja kurzzeitig in Flammen stand, bevor der Regen sie löschte, erhellte ihn einen Augenblick lang. Und in diesem Moment sah ich, wie der Mann sich umwandte und in den Wäldern verschwand. Ich versuchte, mir einen Reim darauf zu machen. Und mein erster Gedanke war, dass er ein Holzfäller gewesen sein muss, der von dem Gewitter überrascht worden war. Was jedoch, wie mir später bewusst wurde, nicht sein konnte. Denn das nächste Abholzgebiet war weit entfernt. Schnell griff ich mir die Flaschen und trug sie hastig zum Zelt, doch in meiner Eile ließ ich eine von ihnen fallen und sie zerschellte auf dem Boden. Zurück im Zelt verteilte ich die Knee-High-Limonade und erzählte dabei, was ich gesehen hatte. Mein Bericht wurde mit der üblichen Skepsis und jugendlichen Hänselei aufgenommen. Ich hätte wohl Halluzinationen, hieß es. Gruppenleiter Milford zeigte jedoch großes Interesse an meiner Erzählung und fragte nach immer weiteren Einzelheiten. Er warf einen Blick durch die Zeltklappe und ich sah, wie er dabei das Holster seines Fahrtenmessers öffnete. Er leuchtete mit seiner Taschenlampe den Waldrand ab, aber aus dieser Entfernung warf sie nur ein schwaches Licht und weder er noch ich sahen irgendetwas Ungewöhnliches. Obwohl mich die ganze Angelegenheit ziemlich kopfscheu machte, versuchte ich, den Gedanken daran zu verdrängen und ich setzte mich, um unser aus Dosenfutter bestehendes Abendbrot zu genießen. Da ich die 6. Knee-High-Flasche zerbrochen hatte, überließ ich die übrig gebliebenen den anderen Pfadfindern und begnügte mich selbst mit Wasser aus meiner Feldflasche. Während des Essens regnete es ohne Unterlass weiter.
Wir vertrieben uns den restlichen Abend damit, Cribbage zu spielen und unsere Pfadfinder-Handbücher zu studieren, bevor wir uns um Punkt 22 Uhr schlafen legten. Ich muss gestehen, dass es mir nach den aufreibenden Ereignissen des Tages schwer fiel, einzuschlafen. Ein- oder zweimal glaubte ich, draußen ein tiefes, rhythmisches Klopfen zu hören, so als würde in der Ferne jemand eine Trommel schlagen und die Steine unter uns leicht zum Beben bringen, bis das regelmäßige Plätschern des Regens mich schließlich ins Land der Träume geleitete. Ich wachte als Erster auf. Laut meiner Armbanduhr war es kurz nach 6. Ich schlüpfte in meine Stiefel und trat nach draußen, um dem Ruf der Natur zu folgen. Der Sturm war vorübergezogen und die Landschaft lag frisch und strahlend im frühmorgendlichen Licht, das einen schönen Tag ankündigte. Gruppenleiter Milford stand neben der Feuergrube, die wir am Vorabend gar nicht mehr hatten benutzen können, und betrachtete etwas auf dem Boden. Ich gesellte mich zu ihm und wir inspizierten es gemeinsam. Während wir die Zelte auf einem leicht erhöhten Plateau aufgestellt hatten, war auf einer Erdfläche daneben die Feuergrube ausgehoben worden, die von Baumstümpfen umgeben war, auf denen man sitzen konnte. In dem vom Regen frisch aufgeweichten Boden neben der Grube war ein Fußabdruck zu erkennen. Allerdings kein gewöhnlicher Fußabdruck, sondern einer von riesenhaften Ausmaßen, wie er vielleicht zu einer Gestalt von weit über 2 Metern Größe passen würde. Er bildete eine 10 Zentimeter tiefe Kuhle im Boden, was auf beträchtliche Kraft und Masse schließen ließ. Auf den Wald zugehend fanden wir noch weitere Abdrücke, doch die Abstände zwischen ihnen wiesen auf eine Schrittgröße hin, die selbst das übertraf, was man einer so übermäßig großen Gestalt zugestanden hätte. Gruppenleiter Milford fragte mich ruhig, ob ich meine Brownie-Kamera mitgebracht hätte, und als ich bejahte, bat er mich, sie zu holen. Diese Geschichte und meine Fotografie sollen keine unerschütterlichen Beweise darstellen, mit deren Hilfe ich irgendjemanden davon überzeugen möchte, meinen Bericht

0: hoffentlich Adler, Andrew Packard.
1: Ich kann bestätigen, dass Andrew Packard in dem fraglichen Jahr tatsächlich die 10. Klasse der Twin Peaks High School besuchte. Er stammte aus einer bedeutenden ortsansässigen Familie, die in der Gegend oft als eine der ersten Familien von Twin Peaks bezeichnet wurde. Ende der 1880er Jahre hatten die Packards das größte Sägewerk in der Gegend gegründet und besaßen es auch noch, das in der Geschichte um den brennenden Fluss erwähnte Packard-Sägewerk. Zu der Zeit, als der Artikel erschien und noch viele Jahrzehnte danach, war das Packard-Sägewerk der größte Arbeitgeber der Stadt. Andrew war allen damaligen Berichten zufolge eine aufrechte, zuverlässige Persönlichkeit. Er führte später jahrzehntelang das Familienunternehmen und übernahm viele wichtige Tätigkeiten in gemeinschaftlichen Organisationen, darunter die Rotarier, die Handelskammer, der Club der Optimisten, der Orden der Elche und, was interessant ist, die örtliche Freimaurerloge, Tipi. Anmerkung des Archivars. Den Wahrheitsgehalt von Andrews Bericht über die Begegnung mit diesem angeblich Bigfoot-artigen Humanoiden kann ich weder stützen noch verbürgen. Er war dem Zeitungsverkauf wohl nicht abträglich. Bald darauf wurde der Nordwesten als Heimat des Bigfoot bekannt, ein scheuer Riese, der meist als Überbleibsel eines Missing Link zwischen Urmensch und heutigem Menschen betrachtet wurde. Die Ureinwohner der Region und im Grunde der ganzen Welt erzählen sich zahlreiche Geschichten über solche Kreaturen, die für gewöhnlich als dämonische Wesen beschrieben werden, wie der Wendigo der Algonquin-Völker oder in Asien der Yeti. Bis heute werden regelmäßig Sichtungen gemeldet. Wobei es sich selbstredend in den meisten, wenn nicht allen Fällen, um Einbildung oder schlicht Betrug handelt. Tipi. Viel später im Leben sollte Andrews Weg eine seltsame und drastische Wendung ins Bösartige nehmen, was einen Schatten auf diese jugendliche Begegnung werfen mag. Doch halten wir uns zu diesem Zeitpunkt mit einer Wertung zurück. Was den Gruppenleiter Milford angeht, so glückte auch ihm eine glänzende Karriere in der Gegend. Er arbeitete viele Jahre lang in der von seiner Familie eröffneten Ortsapotheke und übernahm sie nach dem Tod seines Vaters kurz nach dem Zweiten Weltkrieg als Besitzer und Apotheker. Sowohl von Milford als auch von Packard werden wir noch einiges hören. Laut der Stadtchronik war Dwayne Milford von 1962 an über 14 je zweijährige Amtszeiten in Folge Bürgermeister von Twin Peaks und in jeglicher Hinsicht eine tragende Säule der Gemeinde. Tipi. Der folgende Tagebucheintrag wurde nach seinem ersten Tod im Jahr 1987 in den persönlichen Dokumenten von Andrew Packard gefunden. Der Verfasser dieses Berichts kann aus eigener Anschauung bestätigen, dass die oben aufliegende handschriftliche Seite aus Packards Feder stammt. Vermerkt, dass der Archivar angibt, Packard gut genug gekannt zu haben, um seine Handschrift zu erkennen. Eine erste persönliche Verbindung. Ich bin auch dieser merkwürdigen Anspielung auf den ersten Tod nachgegangen. Bislang ohne Erfolg. Aber warten wir ab, ob das Thema noch einmal aufkommt. Tipi. 4. Tagebucheintrag Andy Packard. 21. Juni 1927. Liebes Tagebuch. Dies ist der Teil meiner Geschichte, den die Gazette damals nicht abgedruckt hat. Sie sagten mir, es mangelt an Platz, aber ich glaube, es hing viel eher damit zusammen, dass Douglas Milford zu der Zeit in Sünde mit Pauline Cuyo zusammenlebte, der abtrünnigen Tochter des Eigentümers der Gazette. Wir untersuchten die Fußspuren im Matsch und ich machte meine Bilder. Den Blick auf die Wälder gerichtet, erzählte Gruppenleiter Milford mir dann von einer Zelttour, die seinen jüngeren Bruder Douglas 6 Monate zuvor an dieselbe Stelle geführt hatte. Obschon beide Brüder jahrelang bei den Pfadfindern aktiv gewesen waren, war Douglas kein Gruppenleiter mehr. Der Grund dafür sei, erzählte mir Gruppenleiter Milford, dass man Douglas vor kurzem im Anschluss an einen mit besagtem Zeltlager in Zusammenhang stehenden unrühmlichen Vorfall, der Gruppenleiter Milford zufolge einen bedauernswerten Charakterfehler seines Bruders offenbarte, nahegelegt habe, aus der Pfadfindervereinigung auszutreten. Es war unter den Pfadfindern kein Geheimnis, dass die Milford-Brüder ein schwieriges Verhältnis hatten. Also hörte ich zu und stellte keine Fragen. Einige Monate zuvor war Douglas von besagtem Zeltlager mit einer wilden

0: Geschichte darüber zurückgekehrt, dass er im Wald einem, wie er es nannte, Riesen begegnet sei. Da Douglas immer schon zu fantasievollen und chronischen Übertreibungen geneigt hatte, schenkte weder Dwayne noch sonst irgendwer dieser weiteren Räuberpistole Glauben. Das führte zu heftigem Protest von Douglas' Seite, der sich unter anderem zu der noch absonderlicheren Behauptung verstieg, auf derselben Fahrt auch noch eine laufende Eule gesehen zu haben, die, wie er Dwayne erzählte, beinahe so groß wie ein Mann gewesen sei. Douglas schwor weiterhin, er habe fotografische Beweise für die Existenz beider Wesen. Aber wie sich herausstellte, war der Film in seiner Kamera versehentlich zu früh belichtet worden. Er gab der Dunkelkammer der Milfordschen Apotheke die Schuld und damit Dwayne, der die Chemikalien nicht korrekt angemischt habe. Douglas sagte auch, es komme gar nicht darauf an, ob er die Bilder habe oder nicht, denn schließlich verfüge er über ein fotografisches Gedächtnis, was Dwayne bestätigte. Sein Bruder vergesse so gut wie nie etwas und erinnere sich an jede Einzelheit. In den Wochen danach verschwand Douglas manchmal tagelang von zu Hause. Dwayne glaubte, sein Bruder könnte sich wieder in die Wälder davon gestohlen haben. Im darauffolgenden Monat brachte Douglas den Vorfall während einer regionalen Gruppenleitertagung in Spokane zur Sprache, unterbrach damit die Tagesordnung und drohte, sollten die Pfadfinder der Angelegenheit nicht eine eingehende Untersuchung widmen, werde er sie dem Nationalverband zu Gehör bringen. Dwayne versuchte, seinen aufgebrachten Bruder zu beruhigen, aber leider endete der Abend damit, dass Douglas Dwayne einen rechten Schwinger versetzte, woraufhin Douglas um sich tretend und schreiend aus dem Saal entfernt wurde. Darauf folgte der einstimmige Beschluss, Douglas den Rang des Gruppenleiters abzuerkennen und ihn aus der Organisation auszuschließen. Der anschließende Tumult wurde von der Ost-Washingtoner Pfadfindergemeinschaft, von der Familie Milford gar nicht zu reden, mit großer Betroffenheit aufgenommen und alle waren sich einig, ihn aus dem Sitzungsprotokoll zu streichen. Dann gestand mir Gruppenleiter Milford, seit diesem Zwischenfall kaum mehr mit seinem jüngeren Bruder gesprochen zu haben. Er erzählte mir, Douglas sei immer schon das schwarze Schaf der Familie gewesen, habe keinerlei Interesse an dem Familienunternehmen gezeigt und sein Pharmaziestudium in Yakima wegen schlechter Zensuren abbrechen müssen. Aber seinem Bruder vor den Augen 23 hochrangiger Mitglieder des Regionalverbands mir nichts, dir nichts, eine zu pfeffern, markiere doch ein neues Stadium der Rebellion. Dwayne sagte, seit diesem Vorfall sei das Leben seines Bruders einer Abwärtsspirale gefolgt. Douglas leite inzwischen eine Spielhölle in der Siedlung unten am Fluss im schlechten Teil der Stadt, wo er in wilder Ehe mit einer gefallenen Frau zusammenlebe. Und ich glaube, ich habe eine ganz gute Vorstellung davon, was er damit meinte. Jetzt aber, nach dem, was wir mit eigenen Augen gesehen hatten, fragte sich Gruppenleiter Milford, ob er seinen Bruder zu vorschnell verurteilt hatte, was ihm ganz offensichtlich zu schaffen machte. Entweder das, oder, so sagte er, Douglas sei uns vielleicht ins Hinterland gefolgt und habe den Vorfall inszeniert, was er ihm, wie er einräumte, durchaus zutrauen würde. Ich entgegnete, wenn Douglas keinen Weg gefunden habe, in Schuhen von Größe 59 12-mal hintereinander 5 Meter weit zu springen, wüsste ich nicht, wie er hätte inszenieren können, was wir dort vor uns gesehen hatten. Ich fügte außerdem hinzu, was immer ich im Schein des Blitzes neben der brennenden Tanne hatte stehen sehen, sei meiner bescheidenen Meinung nach nicht sein Bruder auf Stelzen gewesen. 5. Douglas Milford. Es folgt ein Abschnitt über den missratenen Bruder, Tipi. Bis heute glauben viele in der Stadt, es sei kein gespenstischer Bigfoot gewesen, der Douglas Milford aus der Bahn geworfen habe, sondern der Dämon Rum. In den Erzählungen der damaligen Einwohner werden Douglas und Alkohol oft in einem Atemzug genannt. Und dabei sprechen wir hier von der Hochzeit der Prohibition. Um es deutlich zu sagen, der jüngere Milford-Bruder war in den späten 1920er Jahren ein stadtbekannter Säufer. Als mit dem Börsencrash von 29 die große Depression begann, verließ Douglas Twin Peaks, um sich mit dem Zug ziellos von Stadt zu Stadt treiben zu lassen. Ein Mann ohne ein Zuhause, eine Familie oder einen wie auch immer gearteten Vorsatz. Ein unter den Entwurzelten der düsteren 1930er Jahre nicht seltenes Schicksal. Eine Zeit lang galt er als verschollen, bis er in San Francisco wieder auftauchte, wo er sich 1941 am Tag nach Pearl Harbor beim Militär verpflichten ließ. Während der Kriegsjahre diente er in einer Quartiermeisterbrigade des Fliegerkorps und flog Einsätze über den Pazifikinseln, während die Alliierten die Japaner zurückdrängten. Seine Kriegsjahre sind leider ausgesprochen schlecht dokumentiert. Doch im November 1944 sah sich der inzwischen zum Sergeant aufgestiegene Douglas Milford während seiner Stationierung auf Guam offenbar ersten Anschuldigungen bezüglich Schwarzmarkthandels mit gestohlenem Armeeeigentum, vor allem Alkohol und Zigaretten, ausgesetzt. Dem gewöhnlichen Ablauf eines Militärgerichtsprozesses konnte D. Milford jedoch offenbar entgehen, indem er sich freiwillig zu einer auf dem Festland stationierten Spezialeinheit meldete. Ich kann bestätigen, dass die Vorwürfe fallen gelassen wurden, wobei man Milford allerdings, wie das nachfolgende Dokument zeigt, degradierte und er auf die im nächsten Absatz erwähnte Militärbasis versetzt wurde. Tipi. Nachdem er aus der Pazifikeinheit entlassen worden war, tauchte er 1945 als einfacher Soldat auf dem Raketenstützpunkt White Sands in Alamogordo, New Mexico, wieder auf. In White Sands fanden gegen Ende des Zweiten Weltkriegs die ersten Atombombentests statt. TP. US Air Force Meldeformular Freiwilliger. Rang Soldat. Name Milford. Vorname Douglas. Wohnsitz Postfach 12, San Francisco, Kalifornien. Postnummer 800-255. Geburtstag 11. August 1909. Geburtsort Twin Peaks, Washington. Familienstand verheiratet. Religion römisch-katholisch. Beruf Holzfäller. Name der nächsten Angehörigen? Keine. Verwandtschaftsgrad der nächsten Angehörigen? Keine. Adresse der nächsten Angehörigen? Keine. Momentan einer Einheit zugeteilt? Nein. Vorherige Dienste bei Militär oder Marine? Nein. Eignungsuntersuchung. A. Ort San Francisco. B. Datum 8. Dezember 1941. C. Tauglichkeitsgrad A2. Erklärung des Rekruten. Ich, Douglas Milford, erkläre hiermit, dass oben stehende Angaben wahrheitsgemäß und vollständig sind. Douglas Milford. Was genau er in dieser Spezialeinheit tat, ist unklar. Aber unter den verschiedenen Theorien dazu ragt eine heraus. Obgleich ihre Existenz nie offiziell bestätigt wurde, könnte es die Einheit gewesen sein, die mit verschiedenen gefährlichen Aufgaben rund um das Manhattan-Projekt betraut und damit potenziell radioaktiver Strahlung ausgesetzt war. Konnte nicht verifiziert werden, aber die Existenz dieser Einheit wurde ja auch nie von offizieller Seite anerkannt. Tipi. Sollte das tatsächlich der Fall sein, überstand Douglas diese leidvolle Episode unversehrt, denn als nächstes taucht er im Juli 1947 in der Militärbasis im nahegelegenen Roswell, New Mexico auf. Den Aufzeichnungen zufolge war er zu dieser Zeit in der Verkaufsstelle des Stützpunkts tätig, inzwischen als Corporal der Luftwaffe, aber es bleibt die Frage, was er dort eigentlich tat. Klar ist, dass er sich zur Zeit des berüchtigten UFO-Absturzes von Roswell auf dem Stützpunkt befand und sein Name steht auf einer Liste von Leuten, die in den Tagen nach den Geschehnissen dort, worum auch immer es sich gehandelt haben mochte, von Militäroffizieren befragt worden waren. Es folgt die einzige Mitschrift der Befragung von Douglas Milford, die der Verfasser dieses Berichts durch große Anstrengungen in seinen Besitz bringen konnte. Authentizität bestätigt. TP. Die Befragung wurde kurz nach dem Absturz am 8. Juli durchgeführt. Bei dem Befragenden scheint es sich um einen gewöhnlichen Lieutenant gehandelt zu haben, der in dem fraglichen Dokument allerdings nicht namentlich genannt wird. Klar scheint auch zu sein, dass sich Douglas zur bewussten Zeit in einer Art informellem Gewahrsam befand. Formularvernehmung. F-VER-000399. AZ-221-912. Vernehmer. Datum 8. Juli 1947. Vernommener Corporal Douglas Milford. Vernehmer. Bitte nennen Sie Ihren Namen und Rang. Douglas Milford. Corporal Douglas James Milford. Army Air Force. Ihr Wohnsitz? Dieser Stützpunkt. Roswell Field. Sind Sie verheiratet, Mr. Milford?
1: Ich bin verheiratet, aber ich würde mich nicht als fanatischen Verfechter des Konzepts bezeichnen.
0: Milford könnte hier auf seine wilde Ehe

0: mit der weiter vorne erwähnten Pauline Kujo anspielen, die er mindestens 15 Jahre zuvor in Twin Peaks zurückgelassen hatte. Ich konnte keinen Hinweis darauf finden, dass Milford in der Zwischenzeit offiziell geheiratet hätte. Tipi. Douglas Milford.
1: Hey, Kamerad, kann ich vielleicht einen Kaffee bekommen? Der, den Sie uns im Bau auftischen, schmeckt wie Katzenpisse.
0: Pause. Kaffee wird eingegossen.
1: Vernehmer. Erzählen Sie uns von Ihrem Erlebnis am frühen Morgen des 5. Juli 1947.
0: Douglas Milford.
1: Naja, ich habe also Frühschicht an der Kasse, ja. Um die Zeit ganz früh am Morgen ist immer die Hölle los. Und da hören wir also Gerede, dass irgendein streng geheimes Testflugzeug oder etwas noch Merkwürdigeres bei einem Gewitter in der Wüste abgestürzt ist.
0: Wer hat das erzählt?
1: Alle eigentlich. Niemand Bestimmtes. Eben alle, die in der Verkaufsstelle vorbeigekommen sind. Es hieß, auf dem Radar wären in den vergangenen Tagen ein paar Mal komische, nicht identifizierte Flugzeuge aufgetaucht. Aber diesmal war es was Besonderes, das hat man gleich gemerkt.
0: Dann, vielleicht eine Stunde vor Sonnenaufgang, kommt irgend so ein hohes Tier von der Fliegerstaffel mit der Militärpolizei reingerauscht und die ganze Kantine wird dicht gemacht. Streng geheim. Kein Wort zu niemandem.
1: Haben Sie sich den Namen oder Dienstgrad dieses Offiziers gemerkt?
0: Ich würde sagen, dem Messing an seinem Kragen nach zu urteilen, war es ein Major. Aber keiner von uns kannte den Kerl und wenn er ein Namensschild hatte, ist es mir nicht aufgefallen.
1: Was haben Sie dann getan?
0: Ich habe beim Ladenzumachen geholfen und bin dann nach hinten gegangen, um eine zu rauchen. Aber die Sache spukte mir die ganze Zeit im Kopf rum. War schon immer so bei mir. Wenn mich mal was neugierig gemacht hat, lässt es mir keine Ruhe. Der ganze Stützpunkt war komplett von der Rolle. Alle in Alarmbereitschaft. Also habe ich mir einen Willys Jeep aus dem Fuhrpark geborgt und bin durch das hintere Tor rausgefahren, um mir die Sache mal anzuschauen.
1: Woher wussten Sie denn, wohin Sie fahren müssen?
0: Ich habe eine Fahrzeugkolonne gesehen, die in Richtung Nordwesten unterwegs war. Es war immer noch dunkel, also habe ich mich einfach drangehängt und bin ihnen mit etwas Sicherheitsabstand gefolgt.
1: Wie weit sind Sie gefahren?
0: Vielleicht 55 Kilometer. Man konnte von Weitem schon die Lichter hinter den Hügeln sehen. Also bin ich kurz vorher von der Straße runter und über einen Umweg zu der Schafsranch, weil die anderen da auch hingefahren sind.
1: Was haben Sie dort gesehen, Mr. Milford?
0: Naja, ich kam zu dieser Anhöhe. Ich war ja nicht mehr auf der Straße. Und als ich runterschaue, sehe ich dieses Trümmerfeld. Das ging bestimmt über eine Fläche von 200 bis 300 Meter.
1: Was war das für ein Trümmerfeld?
0: Das war ganz eindeutig eine Absturzstelle. Eine große, flache Furche war in den Boden gegraben, so lang wie ein Footballfeld. Man hörte einen Generator summen und überall waren Lampen aufgestellt und das Licht wurde von glänzenden Metallstücken reflektiert. Ein merkwürdiges, gelinde gesagt ungewöhnlich aussehendes Material. Überall liefen Militärpolizisten herum, um den Bereich abzustecken. Und weiter draußen konnte ich einen großen Haufen von Air Force-Leuten sehen, die um irgendwas herumstanden.
1: Konnten Sie erkennen, was genau Sie taten?
0: Hey, Kamerad, hast du vielleicht eine Kippe für mich?
1: Pause. Das Geräusch von knisterndem Zellophan, das Klicken und Zischen eines Feuerzeugs, tiefes Ausatmen.
0: Danke. Also, ich war ja noch ein gutes Stück entfernt, über 40 Meter. Aber sie standen um ein unbeschädigtes Flugobjekt herum, das mit der Schnauze in einer Böschung steckte. War ein bisschen wie ein Nurflügel aus, wie eine alte Curtis. Ich habe dann meinen Feldstecher rausgeholt, um mir die Sache mal näher anzuschauen. Und da haben sie gerade versucht, es mit einem Kran aus der Böschung zu ziehen und auf die Ladefläche eines LKW zu hieven.
1: War es ein Flugzeug?
0: Konnte ich nicht erkennen.
1: Pause. Was ist Ihnen sonst noch aufgefallen?
0: Überall liefen Soldaten rum, das war echt chaotisch. Und alle hatten Gasmasken auf. Ein paar haben die Trümmerspur abgesucht, aber die anderen haben sich an dem Zeug zu schaffen gemacht, das in der Nähe vom Wrack auf dem Boden rumlag.
1: Konnten Sie erkennen, worum es sich dabei handelte?
0: Lange Pause.
1: Da sind Sie so schlau wie ich.
2: Oder schlauer.
1: Was haben Sie dann damit gemacht?
0: Sie haben es in Sunny-Wagen geladen, die in der Nähe geparkt waren.
1: Und Sie haben nicht gesehen, worum es sich handelte?
0: Nein, Sir. Aber manches davon haben Sie in Säcke gesteckt und den Rest auf Tragen gelegt. Dann kommt plötzlich ein großes schwarzes Auto mit einer Motorrad-Eskorte angefahren und bleibt in der Nähe stehen. Zu dem Zeitpunkt hatten sie das Flugobjekt schon auf die Ladefläche gehievt und waren gerade dabei, es mit einer Plane abzudecken. Da springt dieser Kerl aus dem Auto, geht schnurstracks zu dem Ding hinüber, schaut es sich an und marschiert dann zu den Sunny-Wagen. Haben Sie den Offizier erkannt?
1: Ich habe nicht gesagt, dass es ein Offizier war.
0: Pause. Haben Sie den Mann erkannt, der aus dem Auto stieg?
1: Nicht gleich. Aber später auf dem Stützpunkt ist mir eingefallen, dass in der Verkaufsstelle ein Bild von ihm hängt.
0: Wer war es?
1: Darf ich das sagen?
0: Geben Sie bitte einfach zu Protokoll, was Sie gesehen haben.
1: Sah mir nach General Twining aus.
0: General Nathan F. Twining? Der Kommandeur des Air Force Material Command?
1: Ja, Sir. Eben dieser General Twining.
0: An dieser Stelle bricht die Aufzeichnung ab und setzt wieder ein mit Vernehmer. Was tat der General, nachdem er am Schauplatz eingetroffen war?
2: Douglas Milford.
1: Er wirft einen kurzen Blick in einen der Sunny-Wagen und fängt an, Befehle zu brüllen. Dann haben sie die Türen zugemacht und sind weggefahren, ohne Sirene. Aber die hatten es eindeutig eilig. Dann ist er rüber zu den Trümmern. In dem Moment taucht auf dem Hügel hinter mir eine Schar Militärpolizisten auf und ich krieg eins über den Schädel gezogen. Als ich wieder zu mir komme, sitze ich in Handschellen hinten in einer grünen Minna.
0: Lange Pause.
1: Hören Sie mal, ohne Sie beleidigen zu wollen, Sir, aber könnte ich vielleicht mal mit Ihrem Vorgesetzten sprechen?
0: Weshalb? Sie können ihm ausrichten, dass ich sowas nicht zum ersten Mal gesehen habe. Anmerkung des Archivars. Hier endet die Mitschrift und lässt uns mit der Frage zurück, was Milford mit seinem letzten Satz gemeint haben könnte. Vielleicht den Vorfall bei den Pearl Lakes? Was passierte, als bzw. falls Milford mit dem Vorgesetzten des Lieutenants sprach? Und wie weit ging es in der Befehlskette noch hinauf? Die Anwesenheit von General Nathan Twining am Absturzort stellt keine Überraschung dar. Als einer der höchst dekorierten Offiziere des Zweiten Weltkrieges war er im Anschluss an die Geschehnisse von Roswell eng in die Entstehung von Project Sign im September 1947 involviert, der ersten von drei Sondereinheiten der Air Force, die zur offiziellen Untersuchung unbekannter Flugobjekte gebildet wurden. Ich kann bestätigen, dass General Nathan Twining kurz nach dem Roswell-Zwischenfall dabei mitwirkte, das Material für den ersten ernstzunehmenden Bericht zum UFO-Phänomen zusammenzustellen und zu analysieren, was zur Gründung des hier beschriebenen, offiziell als Project Sign bekannten Programms führte. 1953 wurde Twining dann Stabschef der Air Force und Vorsitzender des Joint Chiefs of Staff, TP. Nach allem, was über Douglas Milfords weiteren Weg bekannt ist, lässt sich annehmen, dass er nach einem zweiten Gespräch, vielleicht mit General Twining selbst, in die später als Project Sign bekannte Arbeitsgruppe aufgenommen wurde. Ihre Arbeit begann damit, die öffentliche Wahrnehmung der tatsächlichen Geschehnisse in Roswell zu beeinflussen. Die ersten Berichte nach dem Zwischenfall enthielten Einzelheiten, die kein befehlshabender Militär, der halbwegs bei Verstand war, je zur Veröffentlichung freigegeben hätte. Darunter die Bezeichnung des Wracks als große metallene Scheibe und die Erwähnung geborgener, nicht identifizierter Körper. Innerhalb von Tagen wurden all diese Berichte zurückgezogen, Zeugen durch Einschüchterung oder Bestechung zum Schweigen gebracht und der gesamte Vorfall als Absturz eines streng geheimen Wetterballons wegerklärt. Die Entmystifizierungsmaschinerie lief bald auf Hochtouren und Doug Milford war mittendrin. Anhand von internen Papieren der Air Force lässt sich verifizieren, dass im gesamten Militär die berechtigte Furcht herrschte. Bei dem abgestürzten Wetterballon handle es sich in Wahrheit um ein sowjetisches Spionageflugzeug, das sich einer fortgeschrittenen, im Westen unbekannten Technologie bediente. Zu Zeiten des Kalten Kriegs und vor dem Hintergrund steigender Spannungen zwischen diesen beiden Nationen erschienen Geheimhaltung und Vertuschung wesentlich wahrscheinlicher als eine fliegende Untertasse aus dem Weltall. Tipi. Milfords Leben sollte kurz darauf eine drastische Wendung nehmen. Wie der Leser sehen wird, wurde er zu einer Art Kilroy mysteriöser Phänomene. Und aufgrund einer im Folgenden geschilderten Verkettung kurioser Vorfälle, die sich im Vorfeld von Roswell ereigneten, sollte sich Milford schon bald auf dem Weg zurück in seinen Heimatstaat Washington befinden. Und zwar aus einem ganz bestimmten Grund und in einer gänzlich anderen Rolle. Hier nimmt es seinen Ausgang. Lichter am Himmel. 1. Der Kenneth Arnold Zwischenfall. Im Dezember 1946 verschwand ein Transportflugzeug der US Marines. Vorgeblich war es wegen schlechter Witterung über dem Mount Rainier abgestürzt. Seitdem versuchten Militär und freiwillige Zivilpiloten aus der Gegend das Wrack zu finden und den vom Militär ausgelobten Finderlohn von $5,000 einzustreichen. Einer der Piloten war Kenneth Arnold.
1: Ich habe verifiziert, dass der folgende Artikel unten auf Seite 1 des Pendleton East Oregonian vom 25. Juni 1947 erschienen ist. Tipi.
3: Unmöglich. Aber Flieger sagt, ich traue meinen Augen. Pendleton, 25. Juni. Kenneth Arnold, einflussreicher Geschäftsmann aus Idaho und Brandschutzhelfer in Boise, der gestern Abend mit seinem Flugzeug im Süden Washingtons auf der Suche nach dem seit letztem Jahr verschollenen Flugzeug der Marineinfanterie war, legte auf seinem Rückweg nach Boise hier einen Zwischenstopp ein, mit einer ungewöhnlichen Geschichte im Gepäck, von der er nicht erwartet, dass man sie ihm glaubt, die seiner Aussage nach aber dennoch wahr ist. Er sagt, er habe gestern gegen 15 Uhr 9 extrem helle, wie mit Nickel überzogene, untertassenähnliche Flugobjekte gesichtet, die sich in Formation und mit immens hoher Geschwindigkeit bewegten. Er schätzte ihre Flughöhe auf 2500 bis 3000 Meter und verfolgte ihren Weg vom Mount Rainier bis zum Mount Adams, den sie mit einem von ihm erfassten unglaublichen Tempo von etwa 2000 Stundenkilometern zurücklegten. Ihre Tragflächenspannweite schätzte er auf mindestens 30 Meter. Es schien unmöglich, sagt er, aber es war so. Ich muss meinen Augen trauen. Ein wenig später landete er in Yakima und hörte sich dort um, fand aber nichts heraus. Als er sich heute Morgen in Pendleton mit einem Einwohner von Ukiah darüber unterhielt, dessen Namen er nicht wusste, erfuhr er überrascht, dass der Mann gestern Nachmittag von der Ukiah-Seite des Gebirges aus dieselben Luftobjekte beobachtet hatte. Wie er sagt, lösten sie ihre Flugformation gelegentlich auf, um sie dann wieder von Neuem einzunehmen. Das Erste, was ich bemerkte, war eine Reihe von Lichtblitzen, die mich blendeten wie ein Spiegel, der die Sonnenstrahlen reflektiert. Das Blitzen ging von mehreren Objekten aus, die sich mit unglaublicher Geschwindigkeit fortbewegten. Sie glänzten silbrig und schienen Kuchenformen zu ähneln. Was mich zu dem Zeitpunkt am meisten verblüffte, war, dass ich kein Heck ausmachen konnte. Ich zählte 9 von ihnen, während sie hinter dem Gipfel des Mount Rainier verschwanden. Ihre Geschwindigkeit war so hoch, dass ich sie zu messen beschloss. Ich zog meine Uhr hervor und stoppte 1 Minute und 42 Sekunden von dem Moment an, in dem sie am Mount Rainier vorbeiflogen, bis sie den Gipfel des Mount Adams erreichten. Insgesamt waren die Objekte von dem Augenblick an, als ich sie zum ersten Mal bemerkte, knapp unter 2 Minuten in Sichtweite.
0: Anmerkung des Archivars. Kenneth Arnolds UFO-Sichtung, die sich keine 2 Wochen vor Roswell ereignet hatte, wurde von den Nachrichtenagenturen aufgegriffen und sorgte für nationale und internationale Schlagzeilen. Wieder wurden Mitarbeiter der militärischen Geheimdienste und in diesem Fall erstmals auch des FBI abgestellt, um zu ermitteln. Die Untersuchungsleiter verfassten seinerzeit diesen Bericht, der nie an die Öffentlichkeit gelangte. Vertraulich, Verschlusssache streng geheim, durchgesehen von GCS am 21. Mai 84. Sicherheitsstufe bestätigt. Ort: Hotel Owyhee, Boise, Idaho. Vorfall 4 AF 12081. Vernehmung durchgeführt am 12. Juli 1947. Memorandum zu Händen des befehlshabenden Offiziers. Erstens. Am 12. Juli 1947 wurde Mr. Kenneth Arnold, Postfach 387, Boise, Idaho, bezüglich Mr. Arnolds Angaben befragt, am 25. Juni 9 ungewöhnliche Objekte am Himmel über dem Cascade-Gebirgszug im Staat Washington gesichtet zu haben. Mr. Arnold erklärte sich gern bereit, den Vernehmern einen schriftlichen Bericht darüber auszuhändigen, was er an obigem Datum gesehen hat. Mr. Arnolds Bericht ist als Anlage A an diesen Bericht angehängt. Anmerkung der Vernehmenden. Mr. Arnold ist ein Mann von 32 Jahren, verheiratet und Vater 2 Kinder. Als ausgesprochener Familienmensch, der allem Anschein nach auch bestens für seinen Nächsten sorgt, ist er in seiner Heimatgemeinde hochgeachtet.
1: Neben einem Haus am Rande von Boise hat Mr. Arnold kürzlich auch ein Flugzeug im Wert von $5,000 erworben, mit dessen Hilfe er seinen Geschäften nachgehen kann. All das ist im Anhang dokumentiert. Es ist die persönliche Ansicht der Vernehmer, dass Mr. Arnold tatsächlich gesehen hat, was er gesehen zu haben behauptet. Es ist schwer vorstellbar, dass ein Mann von Mr. Arnolds Charakter und Integrität behaupten würde, solche Objekte gesichtet zu haben und einen so detaillierten Bericht darüber verfassen würde, wenn er sie nicht tatsächlich gesehen hätte. Mehr noch, sollte Mr. Arnold in der Lage sein, einen solchen Bericht vorzulegen, wie er es getan hat, ohne die entsprechenden Objekte gesehen zu haben, sind die Vernehmer der Ansicht, dass Mr. Arnold den falschen Beruf gewählt hat und stattdessen Buck Rogers Hefte schreiben sollte. Mr. Arnold spricht äußerst unverblümt und mit leichter Bitterkeit über das Führungspersonal der Air Force und des FBI, die sich seiner Meinung nach sehr lange Zeit gelassen haben, diesen Vorfall zu untersuchen. Alle von Mr. Arnold getätigten Aussagen hier aufzunehmen, würde den Rahmen dieses Berichts sprengen. Doch nach Heranziehung einer Luftfahrtkarte des Areals, in dem Mr. Arnold die Objekte gesehen haben will, könnten seine Angaben zu Entfernungen, Fluggeschwindigkeit, Kurs und Größe der Objekte durchaus den Tatsachen entsprechen. Obwohl Mr. Arnold selbst niemals Luftfahrtkarten von der Art, wie sie die Army benutzt, konsultiert hat, liegen die in seinem Bericht genannten Distanzen nah an den tatsächlichen Entfernungen, wie sie in Luftfahrtkarten der Region verzeichnet sind. Mr. Arnold hat ausgesagt, seine Geschäfte hätten seit dem Zeitungsbericht vom 25. Juni stark darunter gelitten, dass ihn an jedem Halt seiner Geschäftsreisen große Menschenmengen erwarten, die von ihm wissen möchten, was genau er gesehen habe. Mr. Arnold hat weiterhin angegeben, sollte er jemals wieder etwas am Himmel sehen, dann werde er, um ihn zu zitieren, zu niemandem ein Sterbenswort sagen, und wenn es ein 10-stöckiges Haus ist, das durch die Luft fliegt. Denn die Presse habe ihn in einer Weise der Lächerlichkeit preisgegeben, dass er für die Mehrheit der Bevölkerung nur mehr ein Schwachkopf sei. Frederick Nathan, Special Agent FBI. Douglas Milford, Special Agent, Commander in Chief Konak. Verifiziert. Obiges Memo ist authentisch. Was darauf schließen lässt, dass der Archivar zumindest bis zu einer gewissen Geheimhaltungsstufe Zugang zu vertraulichen Regierungsdokumenten hat. It's like a bolt of electricity changed everything.

0: ATP. Anmerkung des Archivars: Dass es sich bei einem der Befragenden um Douglas Milford handelt, nunmehr als Special Agent des Continental Air Command geführt, einer Einheit, aus deren Reihen viele Mitarbeiter später zu Project Sign wechselten, bestätigt, dass er inzwischen kein kleiner Fisch mehr war. Wir können also Folgendes annehmen. Nach dem Roswell-Zwischenfall wurde Milford umgehend rekrutiert und augenblicklich nach Norden geschickt, um in einer nicht näher benannten Funktion den Arnold-Zwischenfall zu untersuchen. Ein Memorandum aus einer Konferenz, die am 8. Juli im Büro des Chief of Air Force Intelligence stattfand, legt fest, dass Berichte über Sichtungen fliegender Untertassen durch qualifiziertere Beobachter von Flugscheiben untersucht werden sollen. Eine Beschreibung, die seit Roswell auf Douglas Milford zuzutreffen scheint. 2. Kenneth Arnold und Edward R. Murrow. Kurz nach seiner UFO-Sichtung wurde Ken Arnold im Radio von dem angesehenen CBS-Nachrichtensprecher und Radiomoderator Edward R. Murrow interviewt. Das Gespräch wurde landesweit übertragen. Ich habe es hier aufgeschrieben. Arnold: Ich konnte anfangs gar nicht verstehen, warum alle Welt so einen Buhai machte wegen dieser neuen Scheiben. Denn sie wirkten ja nicht gefährlich. Ich dachte sogar zuerst, sie hätten irgendetwas mit der Army oder Air Force zu tun. Murrow: Sie wurden dann dreimal nacheinander vom militärischen Geheimdienst befragt. Man zog ihre Aussagen in Zweifel.
1: Das ist richtig. Wobei sie die Berichte natürlich teilweise aus den Zeitungen hatten, in denen ich falsch zitiert worden war. Und in der ganzen Aufregung wurde es in der einen oder anderen Zeitung so verzerrt wiedergegeben, dass am Ende wohl überhaupt niemand mehr so richtig durchblickte, glaube ich.
0: Aber auf diese Weise entstand der Begriff fliegende Untertasse.
1: Ja, diese Objekte tänzelten ein wenig, als wären sie Boote auf sehr unruhiger See, so würde ich es sagen, oder eben in irgendwie stark bewegter Luft. Und als ich beschreiben sollte, wie sie geflogen waren, da sagte ich, es hätte ausgesehen, als würde man eine Untertasse nehmen und übers Wasser hüpfen lassen. Auch das wurde von den meisten Zeitungen missverstanden und falsch wiedergegeben. Sie schrieben, ich hätte gesagt, dass sie wie Untertassen aussahen. Ich hatte aber gesagt, sie flogen wie Untertassen.
0: Es war ein historisches Falschzitat. Während Mr. Arnolds ursprüngliche Erklärung in Vergessenheit geriet, war der Begriff fliegende Untertasse schon bald in aller Munde. Nicht viele wissen, Mr. Arnold, dass sie diese seltsamen Objekte seitdem noch drei weitere Male gesehen haben wollen.
1: Ja, ich kenne Piloten im Nordwesten, die behaupten, sie schon bis zu 8 Mal gesehen zu haben.
0: Was ist heute Ihre persönliche Einschätzung dessen, was Sie und die anderen dort gesehen haben?
1: Ich weiß nicht, wie ich das am besten erklären soll. Aber wenn sie nicht von unseren Wissenschaftlern oder unserer Luftwaffe gebaut wurden, neige ich dazu zu glauben, dass sie außerirdischen Ursprungs sind.
0: Außerirdischen Ursprungs? Sie meinen, Sie halten es für möglich, dass sie von einem anderen Planeten durch den Weltraum zu uns gekommen sind? Das ist eine Meinung, die von vielen Menschen wohl schwerlich ernst genommen werden dürfte.
1: Also, ich möchte Ihnen nur so viel sagen. Die anderen Piloten und ich, wir machen uns alle nicht gern zum Gespött. Letztlich sind wir damit nur an die Öffentlichkeit gegangen, weil wir dachten, wenn unsere Regierung schon nicht weiß, worum es sich da handelt, dann ist es unsere Pflicht, es der Nation mitzuteilen. Ich glaube, das ist eine Sache, die jeden im Land etwas angeht, und ich glaube auch, es ist nichts, worüber man in Panik geraten müsste. Das ist meine offene Meinung dazu.
0: Damit begann es also. Das war der Auslöser des Ganzen. Kenneth Arnolds Geschichte verbreitete sich wie ein Lauffeuer über die Nachrichtendienste. Radio und Zeitungen nahmen sie auf und innerhalb von Tagen ergoss sich eine Flut von Untertassensichtungen über das Land.
1: Ich habe verifiziert, dass dieses Interview tatsächlich landesweit auf CBS ausgestrahlt wurde. Man muss sich fragen, inwieweit Arnolds offenkundige Verbitterung auf seinen Kontakt mit Milford zurückzuführen ist. TP.
0: Anmerkung des Archivars: Kurz nachdem er Arnold in Boise befragt hatte, flog Milford offenbar nach Seattle. Der Verfasser dieses Berichts hat einen Kaufbeleg über einen schwarzen Buick Roadmaster, Baujahr 1947, ausfindig gemacht, der am 14. Juli bei einem außerhalb von Seattle ansässigen Autohändler erworben wurde. Käufer war Douglas Milford und er bezahlte in bar. Was tat Milford in der Gegend von Seattle? Und woher hatte er genügend Bargeld für einen Autokauf? Lesen wir weiter.
1: 3. Weitere Sichtungen in Seattle. Es ist beachtenswert, dass im Laufe der folgenden Wochen des Sommers 1947 mehr als 850 Berichte über UFO-Sichtungen in den US-Medien erschienen. Viele davon könnten Trittbrettfahrern zuzuschreiben sein, ein hinreichend belegtes psychologisches Phänomen. Doch über 150 hielten einer näheren Prüfung stand und gelangten in die Akten der Air Force Technical Intelligence, der Abteilung, die bald das Project Sign überwachen sollte. Bei einem der für dieses Dossier relevanten Fälle handelt es sich um eine Sichtung von Anfang September 1947, bei der Flugscheiben über Twin Peaks gesehen wurden. Leite nähere Untersuchung ein. TP. Unter diesen als seriös erachteten Fällen befand sich eine Sichtung vom 5. Juli. Ein erfahrener Pilot der United Airlines namens Emil J. Smith, der auf einem Linienflug in einer Douglas DC-3 von Boise nach Seattle unterwegs war, entdeckte 9 silbrige Scheiben, dieselbe Anzahl, die auch Arnold gesehen hatte, die nicht weit entfernt in Formation flogen, und beobachtete sie mehr als 10 Minuten lang. Smiths Co-Pilot und die Stewardess sahen sie ebenfalls. Wir kommen gleich noch einmal auf Smith zurück. 4. Maury Island. Einige Tage vor Kenneth Arnolds Begegnung am Mount Rainier wurde westlich von dort, im Puget Sound zwischen Seattle und Tacoma, nahe Maury Island, ein Zwischenfall mit noch beunruhigenderen Auswirkungen gemeldet. Man könnte sagen, dass hier die Geschichte sämtlicher Sichtungen von 1947 ihren Ausgang nahm und auch Douglas Milfords Rolle sich zu konkretisieren begann. Am 21. Juni wagen ein Mann namens Harold Dahl, der mit amtlicher Zulassung Gewässer nach verwertbaren Gegenständen absuchte, sein 16-jähriger Sohn Charles und der Familienhund, im Wasser treibende Baumstämme aus dem Puget Sound bei Maury Island. Diese stellen eine versteckte Bedrohung für den Schiffsverkehr dar und Abholzungsunternehmen zahlen hohe Summen für das zurückgebrachte Holz. Gegen 11 Uhr vormittags bemerkten sie 6 runde, nicht identifizierte Flugobjekte, die hoch über ihnen am Himmel schwebten. Erschrocken nahm Dahl Kurs aufs Ufer, behielt die Flugscheiben aber weiterhin durch sein Fernglas im Auge und machte auch einige Fotos. Wie Paul Lance in seinem Artikel schildert, der tags darauf in der Tacoma Times erschien, waren die Flugobjekte Dahls Beschreibung zufolge von metallischer, silberner oder goldener Farbe. Ein Ring von 6 Bullaugen zog sich um den äußeren Rand. Sie gaben keine Geräusche von sich, verfügten über keine sichtbaren Triebwerke und er schätzte sie auf einen Durchmesser von je 60 Metern. Der folgende Artikel erschien tatsächlich mit der Autorenzeile des Reporters Paul Lance versehen in der Tacoma Times vom 22. Juni. TP. 5 dieser Gefährte umkreisten das 6., das zu havarieren schien und an Höhe verlor, sagt Dahl. Dann war aus der Richtung des beschädigten Luftschiffs eine Explosion zu hören und große Mengen zweier unterschiedlicher Substanzen fielen überall um uns herum ins Wasser. Das eine war ein feines, weißes Metall, das leicht wirkte und beinahe wie Zeitungspapier aussah. Das andere war heißes, schwarzes, lavaähnliches Gestein. Ein paar Brocken davon landeten im Boot, schlugen ins Führerhaus ein, zerschmetterten meine Windschutzscheibe und brachen das Schiffshorn ab. Einer der Steine streifte und verbrannte meinen Sohn am Arm und ein anderer traf meinen Hund und tötete ihn. Ich sah weiter zu, wie die übrigen Schiffe hinter dem Beschädigten herflogen, das wie ein fallendes Blatt hin und her wogte. Es machte den Eindruck, als wollten sie ihm irgendwie helfen, fährt Dahl fort. Eins von ihnen berührte mit seinem Rumpf das abstürzende Schiff, wie um es anzuschieben. So wirkte es jedenfalls auf mich. Das beschädigte Vehikel fing sich wieder, und dann stiegen alle 6 rasch und geräuschlos auf und verschwanden. Dahl entnahm seinem Boot und dem Wasser Proben beider Substanzen, steuerte dann umgehend das Ufer an und meldete den Vorfall seinem Vorgesetzten Fred Lee Chrisman. Er nahm einige der Metallstücke und Gesteinsproben mit, die er an Bord seines Schiffes gefunden und in einer großen Kellogg's Cornflakes-Packung gesammelt hatte, und zeigte sie Chrisman, dem er auch den Film aus seiner Kamera aushändigte. Am selben Tag griff ein Regionalkorrespondent der United Press in Tacoma namens Ted Morello Lance' Artikel auf und ließ ihn über den UPI-Nachrichtendienst laufen, woraufhin er landesweite Beachtung fand. Fred Lee Chrisman nahm an jenem Tag Dahls Metall- und Gesteinsproben an sich. Dahls Sohn wurde nachmittags wegen Verbrennungen zweiten Grades an seinem rechten Arm behandelt. Nachdem er die Tacoma Times angerufen und die Geschichte dem Polizeireporter Paul Lance erzählt hatte, kontaktierte Chrisman umgehend einen Freund im Mittleren Westen, der Ray Palmer hieß. Nicht verwandt mit den Palmers aus Twin Peaks. Tipi. 5. Ray Palmer. Ray Palmer gab in Chicago ein populäres pseudowissenschaftliches Pulp-Magazin heraus, das landesweit erschien und Amazing Stories hieß. Im Jahr zuvor hatte Palmer seine bis dahin höchsten Auflagenzahlen erreicht, indem er eine Reihe sensationsgieriger Artikel aus der Feder eines gewissen Richard Sharp Shaver veröffentlicht hatte. Shaver war ein Schweißer und ehemaliger Landstreicher, der ursprünglich aus Pennsylvania stammte und behauptete, Geheimwissen über eine frühe Urrasse von Wesen erlangt zu haben, die er als Lemurier bezeichnete. Palmer nannte die gesammelten Geschichten das Shaver-Mysterium. Shaver behauptete, das Ganze habe in den frühen 1930er Jahren damit begonnen, dass er über eine spezielle Tonfrequenz, die von seiner Schweißpistole ausgestrahlt wurde, die Gedanken seiner Mitarbeiter hören konnte. Bald darauf begann er unheilvollere telepathische Signale von den erwähnten Lemuriern zu empfangen. Man könnte sagen, dass er ausführliche, protokollierte Dialoge herunterlud. In Shavers seltsamer Erzählung lebten diese Lemurier in riesigen unterirdischen Städten, die nur über Höhlen und Lavaröhren zugänglich waren und häufig unter schlafenden Vulkanen überall auf der Welt lagen. Angeblich auch unter dem Mount Shasta und dem Mount Rainier. Die Lemurier waren eine grausame, kaltblütige Rasse, der unglaublich fortschrittliche Technologien zur Verfügung standen, die sie einsetzten, um die Menschen genauestens zu studieren, wobei sie sich häufig in ihre Belange einmischten und sie mitunter quälten, folterten und gelegentlich sogar verspeisten. Die bedeutendste Kraft, die Shaver ihnen zuschrieb, war die Telepathie. Die Fähigkeit, selbst über große Entfernungen unbemerkt in die Gedanken anderer hineinzusenden, wodurch Shaver angeblich von ihrer Existenz erfahren hatte. Es überrascht nicht, dass Shaver, der lehrbuchmäßige Symptome einer paranoiden Schizophrenie zeigte, einen beträchtlichen Teil seines Lebens in psychiatrischen Anstalten verbrachte, was seine Geschichten nicht zwingend widerlegt, aber Anlass zu einer gewissen Skepsis gibt. Shaver starb 1975 im Alter von 68 Jahren. Tipi. Shaver schrieb, die Lemurier hätten auch fortschrittliche Waffen entwickelt, denen er den urigen Namen Strahlenpistolen gab, was stark nach den gebündelten Lichtstrahlen von Lasern klingt, die heute alltäglich sind, damals aber noch 15 Jahre von ihrer Erfindung entfernt waren. Noch gefährlicher als die Waffen, so Shaver, sei die Fähigkeit dieser Kreaturen, die Gedanken der Menschen ohne deren Wissen telepathisch zu steuern und sie dazu zu bringen, Dinge gegen ihren Willen zu tun. In seinen Geschichten war auch von einer zweiten, seit jeher mit den Lemuriern verfeindeten Rasse friedliebender Außerirdischer die Rede, den Teros, mit denen sie sich auf ewig bekämpften. Das Äußere dieser Teros war angeblich so menschenähnlich, dass sie unbemerkt unter unseresgleichen leben konnten. Er schrieb, sie gäben sich gelegentlich zu erkennen und vertrauten sich Menschen an, um unsere Hilfe im Kampf zu erbitten. Kurz nach Erscheinen der Lemuria-Geschichten, etwa ein Jahr vor dem Zwischenfall bei Maury Island, veröffentlichte Ray Palmer in Amazing Stories einen Brief von Fred Lee Chrisman. Chrisman behauptete darin, während einer Geheimmission im Zweiten Weltkrieg in Burma durch Zufall eine dieser sogenannten lemurischen Höhlen entdeckt zu haben und nur um Haaresbreite mit dem Leben davongekommen zu sein. Das Höhlenmysterium. Chrismans Brief an Amazing Stories. Meine Herren, ich flog meinen letzten Einsatz am 26. Mai 1945. Ich wurde über Bassein abgeschossen und ließ meine Maschine vor Cheduba zurück. Captain und ich gingen zu Fuß nach Hutok und weiter über den Kesa-Pass in die nördlichen Gebirgsausläufer des Karakorum. Wir fanden, was wir suchten. Wir wussten, wonach wir Ausschau hielten. Um Himmels Willen, lassen Sie das Ding fallen, Sie spielen mit dem Feuer. Mein Begleiter und ich kämpften uns den Weg aus der Höhle mit Maschinenpistolen frei. Ich habe 2 23 Zentimeter lange Narben am linken Arm. Irgendetwas hat mich vollkommen lautlos angefallen. Die Muskeln wurden nahezu herausgerissen. Wie? Ich weiß es nicht. Mein Begleiter hatte ein Loch von der Größe eines 10-Cent-Stücks im rechten Bizeps. Das Innere war versenkt. Wie? Das wissen wir nicht. Aber wir glauben beide, mehr über das Shaver-Mysterium zu wissen als alle anderen. Sie können sich meine Ängste vorstellen, als mir die Zeitschrift ins Auge fiel und ich sah, dass Sie das Thema aufs Tapet brachten. Drucken Sie unsere Namen nicht ab. Wir sind keine Feiglinge, aber wir sind auch nicht verrückt. Ich konnte verifizieren, dass Fred Chrisman während des Krieges an verschiedenen Einsatzorten für das Office of Strategic Services, den Vorläufer des CIA, tätig war und zahlreiche Kampfeinsätze in Fernost flog. Als sich der Maury Island-Zwischenfall ereignete, diente Chrisman noch als Offizier der Luftwaffenreserve und arbeitete, wenn er nicht das Meer nach Brauchbarem durchforstete, für das Kriegsveteranenministerium. Ich kann bestätigen, dass Fred Chrisman im Krieg tatsächlich als OSS-Offizier in Europa und Asien stationiert war und zum Zeitpunkt des Maury Island-Zwischenfalls als Pilot in der Air Force Reserve diente. Tipi. Durch den Brief wurden Chrisman und Palmer miteinander bekannt. Als Chrisman Palmer von den Metallfragmenten und Gesteinsbrocken aus Dahls Boot berichtete, fragte Palmer ihn, ob er ihm einige der Wrackteile schicken könnte, die sie geborgen hatten, was Chrisman noch am selben Tage tat. Palmer schlug auch vor, den Piloten und Geschäftsmann Kenneth Arnold hinzuzuziehen, der gerade mit seiner UFO-Begegnung am Mount Rainier Schlagzeilen gemacht hatte, und sich mit ihm zu beraten. Nun folgt Kenneth Arnolds Schilderung ihres Treffens, die anschließend in der ersten Ausgabe von Fate veröffentlicht wurde, einem neuen Magazin von Ray Palmer, das im Frühjahr 1948 erstmals erschien. Fate, Ausgabe 1. Fliegende Untertassen, die Wahrheit. Von Kenneth Arnold. Kenneth Arnold in Tacoma. Ich erhielt einen Anruf aus Chicago von Ray Palmer, den ich nicht kannte. Er fragte mich, ob ich bereit wäre, einem Zwischenfall nachzugehen, der sich gerade in Tacoma ereignet hatte, und für Palmers Magazin darüber zu schreiben. Ich nahm sein Angebot von $200 an. Ohne irgendjemandem außer meiner Frau davon zu erzählen, flog ich am späten Nachmittag des 30. Juli, einem Mittwoch, los und bezog Zimmer 502 des Winthrop Hotels. Es lag eine Reservierung auf meinen Namen vor, obwohl ich das Hotel nicht kontaktiert hatte. Ich rief gleich Fred Chrisman an und traf mich abends in meinem Zimmer mit ihm und Harold Dahl. Nachdem ich mir ihre Geschichte angehört und die an Ort und Stelle eingesammelten Steine und weißen Metallfragmente in Augenschein genommen hatte, schlug ich vor, dass wir noch jemanden davon erzählen sollten, der Erfahrung damit hatte, solche Dinge zu untersuchen. Sie erklärten sich einverstanden und ich kontaktierte einen Freund von mir, einen erfahrenen Piloten der United Airlines namens Emil J. Smith, der kurz davor selbst eine fliegende Scheibe gesichtet hatte, um ihn darüber zu unterrichten. Verifiziert. Smiths Sichtung wird auch in dem weiter vorne wiedergegebenen Air Force-Bericht erwähnt. TP. Ich hielt es außerdem für das Beste, die Ermittler des Militärgeheimdienstes und des FBI, Milford und Nathan, zu informieren, die mich vor kurzem in meinem Haus in Boise zu meinem Erlebnis am Mount Rainier befragt hatten. Am nächsten Morgen flog ich nach Seattle, um Captain Smith abzuholen. Bei unserer Rückkehr in Tacoma erwarteten uns in der Lobby bereits zwei Ermittler des Militärgeheimdienstes, Captain Davidson und Lieutenant Brown, die von Milford und Nathan in Kenntnis gesetzt worden und von ihrem Stützpunkt in San Francisco hinauf nach Seattle geflogen waren. An diesem Abend trafen wir uns alle mit Fred Chrisman in meinem Zimmer im Winthrop und er erzählte den Dreien und mir noch einmal die ganze Geschichte. Harold Dahl wollte nicht zu diesem Treffen kommen, aber den Grund dafür sollten wir erst später erfahren. Nachdem Chrisman gegangen war, besprachen wir die merkwürdigen Ereignisse des Tages, als ich um 0.30 Uhr einen Anruf von einem Mann bekam, der sich als Paul Lance von der Tacoma Times vorstellte. Siehe frühere Erwähnung von Paul Lance als der Reporter, der Dahls Geschichte lokal bekannt machte. TP. Lance sagte, er wolle mich warnen. Ihn habe soeben ein anonymer Informant in der Redaktion angerufen und ihm erzählt, dass in Zimmer 502 des Winthrop gerade ein Treffen zu den Scheibenfragmenten von Maury Island stattfinde. Dann gab er sowohl alles wieder, worüber wir am Abend im Hotelzimmer mit Chrisman geredet hatten, als auch das, was Davidson, Brown, Smith und ich soeben besprochen hatten, nachdem Chrisman bereits gegangen war. Lance' Informationen über den Inhalt unserer Gespräche waren geradezu furchterregend korrekt, und wir waren dankbar für die Warnung.

Nachdem wir beunruhigt aufgelegt hatten, machten Davidson und Brown den Vorschlag, hinunter in die Lobby zu gehen, da sie vermuteten, das Zimmer werde elektronisch überwacht. Hinreichend alarmiert boten Davidson und Brown an, die 25 bis 30 Metall- und Steinfragmente in Gewahrsam zu nehmen. Sie teilten uns mit, unverzüglich eine eingehende Untersuchung des Falls einzuleiten, müssten aber noch in der Nacht zu ihrem Stützpunkt nach Hamilton Field in Kalifornien, nördlich von San Francisco, zurückfliegen, um bei Feierlichkeiten am nächsten Tag, dem 1. August, anwesend zu sein, dem Jahrestag der offiziellen Umwandlung der US Army Air Forces in eine neue, unabhängige Teilstreitkraft, die US Air Force. Nachdem ich ihnen die Cornflakes-Packung mit den Metall- und Steinfragmenten ausgehändigt hatte, verabschiedeten wir uns und Davidson und Brown fuhren sofort zum nahegelegenen McCord Field, wo sie gegen 1 Uhr mit einer B-25 nach Kalifornien fliegen wollten. Früh am nächsten Morgen wurde ich durch den Anruf eines aufgelösten Fred Chrisman geweckt. Er sagte mir, er habe gerade im Radio gehört, dass die B-25 mit Captain Davidson und Lieutenant Brown an Bord eine halbe Stunde nach dem Start in Flammen aufgegangen sei. Aus einer Flughöhe von 3000 Metern hätten sich die einzigen beiden weiteren Passagiere, der Truppenführer und ein Sergeant auf Heimaturlaub, der gerade nach Hause fliegen wollte, mit Fallschirmen gerettet. Doch kurz darauf sei das Flugzeug mit Davidson und Brown an Bord in der Nähe von Kelso, Washington, abgestürzt. Zutiefst verstört berichtete ich Captain Smith, was passiert war, und wir beschlossen, im Hotel auf Chrisman zu warten. Die Nachricht erreichte uns ganze 12 Stunden, bevor die Air Force die Namen der Opfer öffentlich machte. Ich habe diese Einzelheiten des B-25-Absturzes verifiziert. Da sich der Absturz nach Mitternacht ereignete, also an jenem

Tag, an dem die Air Force eine unabhängige Streitkraft wurde, gingen Davidson und Brown als die ersten offiziellen Opfer, die die USAF zu beklagen hatte, in die Geschichte ein. Weshalb sie den anderen nicht folgten und sich mit Fallschirmen aus dem beschädigten Flugzeug retteten, bleibt unklar. TP. Bei seiner Ankunft erzählte Chrisman uns, er habe noch einmal mit Paul Lance, dem Reporter der Tacoma Times, gesprochen, der ihm berichtete, er habe frühmorgens einen weiteren anonymen Anruf erhalten. Der Anrufer habe ihm erzählt, die in der Nacht abgestürzte B-25 sei sabotiert oder abgeschossen worden. Der Informant behauptete auch, das Marinetransportflugzeug, das im vergangenen Dezember am Mount Rainier abgestürzt war, jene Maschine also, nach der ich einige Tage zuvor gesucht hatte, als ich die Flugscheiben zum ersten Mal sah, sei ebenfalls abgeschossen worden. Chrisman rief Lance an, der unverzüglich ins Winthrop kam, um diese neuen Ereignisse auch mit Captain Smith und mir zu bereden. Lance hatte bereits einen Artikel über den anonymen Anruf und den Absturz verfasst, der noch am selben Tag erscheinen sollte und den er uns nun zeigte. Er erzählte uns auch, beide Male sei der Anrufer nicht länger als 30 Sekunden in der Leitung geblieben, offenbar aus Sorge, der Anruf könne zurückverfolgt werden. Er sagte auch, das Militär habe die Absturzstelle der B-25 nebst den angrenzenden 60 Hektar bereits abgeriegelt und lasse keinerlei Zivilisten, nicht einmal Mitarbeiter der zivilen Luftraumüberwachung, in ihre Nähe. Chrisman gab noch mehr erschreckende Informationen an uns weiter, die er in der vergangenen Nacht von Harold Dahl erhalten hatte und die seine Abwesenheit von unserer abendlichen Zusammenkunft erklärten. Dahl hatte ihm erzählt, dass am Morgen nach seinem ersten Treffen mit uns ein Mann in einem schwarzen Anzug vor seiner Tür gestanden habe. Er behauptete, im Auftrag der Regierung den Maury Island-Zwischenfall zu untersuchen. Dahl schien ihn für einen FBI-Mitarbeiter zu halten, obwohl er sich nicht ausgewiesen hatte, und überredete Dahl, mit ihm in der Nähe einen Kaffee trinken zu gehen. Dahl beschrieb den Mann als mittelgroß und durchschnittlich aussehend. Sie fuhren in dessen brandneuem schwarzen Buick dorthin. Der Leser wird sich daran erinnern, dass Douglas Milford sich kurz zuvor einen schwarzen Buick gekauft hatte. Die, wenn auch wenig spezifische, äußere Beschreibung des Mannes trifft ebenfalls auf Milford zu. TP. Beim Kaffee gab der Mann Dahls Erlebnis auf dem Boot so detailliert wieder, als wäre er selbst dabei gewesen. Das war nicht für ihre Augen bestimmt, habe er zu Dahl gesagt. Und wenn Dahl seine Familie liebe und nicht wolle, dass ihr oder ihm selbst etwas zustoße, dann solle er über das Erlebte Stillschweigen bewahren. Wenn ihn zukünftig irgendjemand darauf ansprechen würde, solle er gestehen, die ganze Geschichte sei reine Erfindung gewesen. Nachdem der Mann ihn wieder nach Hause gebracht hatte, entdeckte Dahl, dass sein Sohn Charles verschwunden war. Der Regionalkorrespondent der United Press, Ted Morello, rief während dieses Treffens ebenfalls an, um Informationen über den Absturz und unser Treffen mit Brown und Davidson gegenzuprüfen und uns mitzuteilen, auch er habe frühmorgens von einem anonymen Anrufer erfahren, dass die B-25 abgeschossen worden sei. Weiter habe der Anrufer ihm gesagt, er solle Arnold und Smith ausrichten, dass ihnen dasselbe passieren kann. An diesem Punkt verließ Fred Chrisman, der verängstigt wirkte, das Hotel. Anmerkung des Archivars: Der junge Charles Dahl blieb 5 Tage lang verschwunden, bis er seinen Vater angeblich per R-Gespräch aus einem Motel in Missoula, Montana, anrief. Als er sicher nach Tacoma zurückgekehrt war, sagte Charles, er sei einige Tage in Missoula gewesen und wisse nicht, wie er dorthin gekommen sei. Wenn ich es richtig sehe, ist dies das erste in der Chronik der gesamten UFO-Historie verzeichnete Erscheinen eines der sogenannten Men in Black, mysteriöse Individuen, die angeblich nach UFO-Sichtungen bei Zeugen auftauchen und sie mit verschleierten Drohungen darüber, was passiert, wenn sie über das Geschehene sprechen, einschüchtern. Hier wird eindeutig nahegelegt, dass der schwarz gekleidete Mann das Verschwinden von Dahls Sohn veranlasst hat, um sicherzustellen, dass Dahl schwieg. Und wenn dem so ist, muss man sich auch fragen, ob es sich bei diesem ersten Man in Black vielleicht tatsächlich um Douglas Milford handeln könnte. TP. Etwa eine Stunde, nachdem Chrisman gegangen war, erhielten Arnold und Smith eine Mitteilung des Hotels. Auf dem Zettel, der unter der Tür von Zimmer 502 hindurchgeschoben wurde, stand,
Die Gewerkschaft der Köche, Kellnerinnen und Barkeeper Bezirk 61, American Federation of Labor, habe einen Streik ausgerufen und die Dienste des Hotels einschließlich der Aufzüge und Telefonzentrale würden auf unbestimmte Zeit ausgesetzt. Bald bildeten sich Streikpostenketten vor dem Eingang, die verhinderten, dass jemand das Hotel betrat oder verließ. Abgesehen von den wenigen verbliebenen Gästen war das Hotel nahezu leer. Von da an verriegelten Arnold und Smith, die sich sicher waren,

nur ein einziges Mal, um sich die Nachmittagszeitung zu kaufen. Wie er ihnen angekündigt hatte, fand sich Paul Lands Artikel auf Seite 1 der Abendausgabe der Tacoma Times. The Tacoma Times. Tacomas einzige unabhängige Tageszeitung. Tacoma, Washington, Donnerstag, 1. August 1947. Sabotage schuld an Absturz von Armeebomber? Von Paul Lands. Das Mysterium der fliegenden Untertassen gewann neue Aktualität, als die Tacoma Times gestern Informationen darüber erhielt, dass für den Absturz eines Militärflugzeugs über Kelso möglicherweise ein Sabotageakt verantwortlich sein könnte. Der Informant der Times berichtete in einer Reihe mysteriöser Telefonanrufe, das Flugzeug sei sabotiert oder abgeschossen worden, um zu verhindern, dass Teile einer Flugscheibe zu Analysezwecken nach Hamilton Field, Kalifornien überführt werden. Nach Aussage des Informanten stammten die Teile von einem der mysteriösen Flugobjekte, die kürzlich vor Maury Island beinahe in den Sound gestürzt wären. Die zwei Überlebenden des Absturzes haben ausgesagt, einer der Motoren sei in Flammen aufgegangen und die für solche Notfälle in den Triebwerken installierte Schutzvorrichtung habe den Dienst verweigert. Um 17.30 Uhr am selben Nachmittag erhielten Arnold und Smith einen weiteren Anruf des Reporters Ted Morello, der sagte, er habe gerade wieder mit dem anonymen Informanten telefoniert. Arnold und Smith baten darum, Morello persönlich zu treffen und von Angesicht zu Angesicht mit ihm zu reden, da sie Gespräche am Telefon oder in ihrem Hotelzimmer zukünftig vermeiden wollten. Sie zogen aus dem Winthrop aus und trafen sich mit Morello im Hinterzimmer des Lokalradiosenders KMO, wo er in Teilzeit arbeitete. Morello nahm sie beiseite und teilte ihnen mit, sein Informant habe ihm erzählt, dass Fred Chrisman am Nachmittag von Militärpersonal in Sicherheitsgewahrsam genommen und gerade eben in ein Air Force Transportflugzeug in Richtung Alaska gesetzt worden sei. Smith rief augenblicklich einen Kontaktmann in McCord Field an und erfuhr, dass keine Stunde zuvor ein Transportflugzeug der Air Force nach Alaska gestartet sei. Es gelang ihm jedoch nicht, eine Passagierliste zu bekommen. Auch konnten sie Chrisman nicht zu Hause erreichen. Sie riefen Harold Dahl an, der sagte, er habe nichts von Chrisman gehört. Bevor Dahl außerordentlich beunruhigt auflegte, verbot er ihnen, ein weiteres Mal Kontakt mit ihm aufzunehmen. Er sei der ganzen Sache überdrüssig. Und wenn ihn die Behörden jemals wieder dazu befragten, werde er abstreiten, im Hafen irgendetwas gesehen zu haben und behaupten, es sei alles nur ein Scherz gewesen. Woraufhin Morello Folgendes zu Arnold und Smith sagte: Sie haben sich da auf etwas eingelassen, worüber wir nie etwas herausfinden werden. Und wenn wir uns noch so sehr anstrengen. Ich gebe Ihnen einen guten Rat. Verlassen Sie diese Stadt, bis die Sache vorbei ist, worum es sich dabei auch drehen mag. Ich halte Sie für nette Kerle. Und ich will nicht, dass Ihnen etwas passiert, das ich nicht verhindern kann. Nachdem sie den Sender verlassen hatten, fuhren Smith und Arnold zu Harold Dahl, um ihn ein letztes Mal zu befragen. Bei ihrer Ankunft stellten sie erschrocken fest, dass das Haus, dessen Adresse er ihnen erst einige Tage zuvor genannt hatte, leer stand. Die Tür war nicht verschlossen und das Innere war mit Spinnweben verhangen. Es war eindeutig, dass seit Monaten niemand dort gelebt hatte. Zutiefst aufgewühlt fuhren die beiden Männer direkt nach McCord Field. Während der Fahrt bemerkte Arnold, dass sie von einem schwarzen Buick verfolgt wurden. Bevor sie die Stadt endgültig verließen, hatten sie noch ein letztes Treffen mit einem Major des Armeegeheimdienstes vereinbart. Der Offizier ging die Angelegenheit recht jovial an, lächelte die ganze Zeit über, nahm aber die verbliebenen Steine und Metallstücke, die Fred Chrisman ihnen gegeben hatte, entgegen und sagte, er werde sie der Gründlichkeit halber untersuchen lassen. Arnold hatte noch einen kleinen Brocken in der Hand und wollte ihn eben einstecken, als der Offizier seinerseits die Hand aufhielt. Wir wollen nicht ein Stückchen vergessen. Ich gab ihm das Stück, sagte Arnold. Dieser Major war ein aalglatter Kerl, aber nicht glatt genug, um mir vorzumachen, dass diese Fragmente nicht in irgendeiner Weise wichtig waren. Ich wusste plötzlich, dass es sich bei der ganzen Sache auf gar keinen Fall um einen Scherz handelte. Anschließend fuhren sie direkt zum Zivilflugplatz. Arnold flog Smith nach Seattle, wo er ihn aussteigen ließ, um selbst in Richtung Osten weiterzufliegen, heim nach Boise. Hier sein Bericht über die folgenden Ereignisse, den er in seiner Autobiografie festhielt. 6. Kenneth Arnolds Heimflug. Ich startete mein Flugzeug, ließ es ordentlich warmlaufen, überprüfte beide Zündmagneten bei vollem Schub

überprüfte die Kerosinleitungen, Kraftstoffventile und so weiter. Alles schien in bester Ordnung zu sein. Zwar war es schon spät, aber Boise lag nur etwa 4 Flugstunden entfernt. Als ich über Funk die Wetterprognose empfing, wusste ich, dass ich in den höheren Lagen mit Rückenwind von 30 bis 50 Stundenkilometern rechnen durfte. Ich konnte es nicht erwarten, loszufliegen. Ich schob den Gashebel bis an die Instrumententafel und hob ab, noch immer etwas verunsichert durch alles, was geschehen war, aber froh, endlich wieder nach Hause zu kommen. Während ich über dem Flughafen kreiste, sah ich, wie Captain Smith zu mir heraufschaute. Dann nahm ich Kurs auf zu Hause. Ich stieg auf eine Höhe von 2400 Metern. Nachdem ich die Kaskadenkette überflogen hatte, fühlte ich mich bedeutend besser. Und ich leitete über dem Columbia River den Sinkflug ein, um in Pendleton, Oregon zum Tanken Halt zu machen. Alles lief reibungslos. Ich landete in Pendleton und die Jungs dort betankten mein Flugzeug. Ich stieg aus dem Cockpit aus, um mir die Beine zu vertreten, blieb aber in der Nähe meiner Maschine. Ich unterzeichnete meinen Zahlschein und war bereit, mit gefülltem Tank wieder Richtung Heimat zu starten. Ich wollte keine Zeit verlieren, da mir nicht mehr viele Stunden Tageslicht blieben. Die Maschine verfügte zwar über Navigationslichter, aber ich hatte keine Batterie an Bord, um sie zu betreiben, sodass ich es vor Einbruch der Dunkelheit nach Hause schaffen musste. Ich weiß noch, dass ich die Steuerruder bewegte, um dem Fluglotsen zu signalisieren, dass ich starten würde. Der Fluglotse kannte mich und wusste, dass ich einen Empfänger hatte. Er kontaktierte mich immer über den Empfänger, falls sich der Start aus irgendeinem Grund verzögerte. Es schien alles in bester Ordnung zu sein. Meine Maschine lief gut. Wieder schob ich den Gashebel bis zum Anschlag. Der Motor rührte und ich war in der Luft. Ich erreichte eine geschätzte Höhe von 15 Metern. Dann stoppte der Motor. Es war, als wäre jeder Kolben festgefroren. Er gab nicht einmal mehr ein letztes Röcheln von sich. Wenn man abhebt und der Motor auf einer so geringen Höhe versagt, ist das in etwa das Gefährlichste, was einem Piloten passieren kann. Für eine normale Landung hat man zu wenig Geschwindigkeit. Der einzige Weg, den Vogel auf den Boden zu bekommen, führt schnurstracks nach unten, ohne Antrieb und mit wenig bis keinem Auftrieb von den Tragflächen. Instinktiv ließ ich die Maschine geradewegs zu Boden sinken, bis vielleicht 3 Meter über die Piste, und zog sie dann kontrolliert über den Knüppel wieder hoch, um sie zu stabilisieren, ohne zu überziehen. Meine kleine Maschine hielt durch. Ich verlor sehr rasch an Höhe, aber ich konnte mit allen 3 Rädern aufsetzen. Der Aufprall war recht heftig. Das linke Fahrgestell wurde stark verbogen und der linke Holm brach entzwei. Ich konnte mir in dem Moment nicht erklären, was geschehen war. Ich dachte, der Motor sei eingefroren. Ich war unverletzt. Ich sprang aus dem Cockpit, rannte zur Nase des Flugzeugs und drehte den Propeller. Er bewegte sich locker und leicht. Leute kamen zu mir herausgelaufen, um nachzusehen, was los war. Ich war gespannt, ob sich der Motor wieder starten lassen würde. Also lief ich um die Tragfläche herum und stieg wieder ins Cockpit. Da entdeckte ich den Grund für den Motorausfall. Bis zum Augenblick dieser Niederschrift habe ich es für mich behalten. Der Treibstoffhahn war zugedreht. Ich wusste sofort, dass es nur eine Person gab, die den Treibstoffhahn hätte zudrehen können. Und das war ich selbst. Ich öffnete den Treibstoffhahn wieder. Einer der Männer brachte den Propeller in Schwung. Der Motor sprang augenblicklich an und lief rund. Starr vor Schreck chauffierte ich mein Flugzeug recht holprig in den Hangar. Ich erzählte aus dem ganz einfachen Grund niemandem, was geschehen war, weil mir niemand geglaubt hätte. Ich hatte nie die Gewohnheit gehabt, den Treibstoffhahn abzudrehen. Das tat ich nur, wenn mein Flugzeug entweder Kerosin verlor oder ich es für längere Zeit parkte. Ich entschied mich so lange, niemandem etwas zu sagen, bis mir eine logische Erklärung eingefallen war, weshalb ich so etwas Lächerliches tun sollte. Die Sorgfalt und die Vorsicht, die ich stets vor dem Start hatte walten lassen und die mir im Laufe von mehr als 3 Jahren zur Gewohnheit geworden waren, hatten aus irgendeinem Grund versagt. Die Möglichkeit, dass meine Gedanken oder mein Verstand auf merkwürdige Weise kontrolliert wurden, dass man mir befohlen hatte, dies zu tun, oder dass es durch irgendeine fremde Macht veranlasst worden war, wäre jedem, der nicht erlebt hatte, was mir widerfahren war, absurd erschienen. Anmerkung des Archivars. Nach Reparaturarbeiten an seinem Flugzeug gelangte Arnold sicher nach Hause. Und während der nächsten Jahre, bis er im Jahr 1952 dieses Buch veröffentlichte, bewahrte er größtenteils Stillschweigen über seine Erfahrungen.
Er kandidierte 1962 erfolglos für das Amt des stellvertretenden Gouverneurs von Idaho und verstarb 1984. 7. Harold Dahl. Nach dem Maury Island-Zwischenfall zog Harold Dahl aus Tacoma fort und führte bis zu seinem Tod im Jahr 1982 ein friedliches Leben. Wenn er nochmals in der Öffentlichkeit über die Ereignisse sprach, dann nur, um darauf zu beharren, er habe sich alles nur ausgedacht. Eines gibt mir in Bezug auf Harold Dahl nach wie vor zu denken. Vielleicht war alles nur ein Scherz. Und vielleicht auch nicht. Aber wer würde den eigenen Sohn verletzen und seinen Hund töten, um seiner Geschichte mehr Glaubwürdigkeit zu verleihen? Tipi.